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1: Ich bin Diana Kramer. Der geplante ruhige Start in die politische Sommerpause endete mit einem Knall. Nach immer größerem Druck aus den eigenen Reihen wegen seiner Vaterschaft mit Hilfe einer Leihmutter hatte Jens Spahn seinen Rücktritt vom Posten des Unionsfraktionschefs erklärt. Auch nach Aufforderung durch Bundeskanzler Friedrich Merz. Die Union steht nun vor einem Personalumbau.
2: Jens Spahn war durchaus ein Rivale und potenzieller Nachfolger von Kanzler Merz und hat schon einige kritische Momente durchgestanden. Die geplatzte Richterwahl, ein Rentenstreit in der Union, die Corona-Masken-Affäre. Zu Fall bringt den politischen Aufsteiger nun eine persönliche Familienentscheidung. Durch Spahns Rücktritt hat Kanzler Merz das Problem, vielleicht aber auch die Chance für einen personellen Umbau. Denn ein Kandidat für Spahns Nachfolge wäre Kanzleramtschef Thorsten Frey, der als Merz-loyal gilt, viel Erfahrung hat mit Parlament und Fraktion, im Kanzleramt aber eher als fehlbesetzt gilt. Onne Thorau, Berlin.
1: Bundesinnenminister Alexander Dobrindt hat vor möglichen Anschlägen in Deutschland gewarnt. Er habe die bislang formulierte abstrakte Bedrohungslage zu einer hohen Bedrohungslage hochgestuft, sagte er der Welt am Sonntag.
3: Es gibt aktuell deutlich mehr Hinweise, sowohl von befreundeten Nachrichtendiensten als auch aus eigenen Quellen. So erklärt der Innenminister im Weltinterview seine veränderte Einschätzung der Bedrohungslage. Anschlagspläne gegen Deutschland seien klar erkennbar, so Dobrindt. Allerdings sei die erwähnte hohe Bedrohung noch nicht gleichbedeutend mit konkreten Risiken. Es gehe dabei auch nicht um einzelne Personen, sondern um die Gesellschaft insgesamt. Thomas Thonfeld, Berlin.
1: Die ukrainische Hauptstadt Kiew ist vom russischen Militär erneut massiv mit ballistischen Raketen angegriffen worden. Dutzende Explosionen waren in der Nacht im Zentrum der 3-Millionen-Stadt zu hören. Bürgermeister Vitali Klitschko informierte über Einschläge und Brände in mindestens 4 Stadtteilen. Laut der ukrainischen Luftwaffe wurden mehr als 2 Dutzend ballistische Raketen auf Ziele in und um Kiew abgefeuert. Zum Fußball, und da hat sich England bei der WM den 3. Platz gesichert. In einem spektakulären kleinen Finale besiegten die Three Lions Frankreich mit 6:4. Zumindest ein Franzose schrieb trotz der Niederlage Geschichte. Kylian Mbappé kommt durch seine beiden Treffer nun auf 22 WM-Tore und überholte damit Lionel Messi in der ewigen Bestenliste.
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4: Um 6:15 mit mir, Katrin Brause-Zimmermann. Ich wünsche euch einen wunderschönen Sonntagmorgen. Wir werfen gleich hier mal zusammen einen Blick rüber nach Wiesbaden. Denn eine Senioreneinrichtung schickt Menschen ganz bequem vom Sessel aus auf virtuelle Pilgerreise. Wie das Ganze funktioniert, das erfahrt ihr natürlich hier gleich. Also bleibt sehr gerne dran. Erstmal gibt's aber noch den Supermix für euch auf die Ohren. Mit Michael Jackson, Pretty Young Thing. Davor habe ich aber noch Chris de Sarande mit Good Old Days. Ich wünsche euch einen wunderbaren Start in diesen wunderbaren Sonntag.

0: Guten Morgen mit eurer Kirchensendung bei Antenne Mainz. Wenn du nicht mehr raus in die Welt kannst, bringe ich sie einfach zu dir. Genau das macht Barbara Colaccia für die Bewohner des Seniorenzentrums Antoniusheim in Wiesbaden. Einmal im Jahr geht sie mit den Menschen auf virtuelle Pilgerreise. Rein ehrenamtlich. Mit Klängen, Farben, Bildern und Symbolen wird ein Raum im Heim so atmosphärisch gestaltet, dass man das Gefühl hat, jetzt gemeinsam auf eine besondere Reise zu gehen, erzählt uns Barbara Colaccia.
1: Mit Geschichten, Erzählungen, Gebeten und Liedern werden bedeutende Pilgerorte lebendig. Die Teilnehmer folgten den Wegen nicht mit den Füßen über weiteren Strecken, sondern mit ihrer Vorstellungskraft, ihren Erinnerungen und ihrem Herzen.
0: Die schöne Idee virtueller Pilgerreisen kam ihr während ihrer Ausbildung zur Pilgerbegleiterin im Bistum Limburg. Sie hat die Erfahrung gemacht, dass das bei älteren und oftmals mobil eingeschränkten Menschen viel Positives bewirken kann. Sie empfinden Trost, Erinnerungen ploppen auf.
1: Viele Teilnehmer sagen, dass sie sich wieder verbunden und nicht allein fühlen. Ich erinnere mich an eine Teilnehmerin, die nach dem Verlust eines Mannes lange kaum Kraft hätte, unter Menschen zu gehen. Während der Pilgerwanderung begann sie wieder offen zu erzählen und zu lachen. Am Ende sagte sie, dass sie zum ersten Mal seit längerer Zeit wieder Hoffnung gespürt habe.
0: Solche Begegnungen zeigen Barbara Colaccia, dass Pilgern Menschen innerlich bewegen und stärken kann, sagt sie uns. Und obwohl sie mittlerweile weiter weg wohnt, veranstaltet sie jedes Jahr in Wiesbaden eine virtuelle Pilgerreise. Das nächste Mal im August. Ein Jahr Planung, immer ein anderer Sehnsuchtsort, immer individuell. Hut ab vor so viel Engagement mit Herz.

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1: Schön, dass ihr eingeschaltet habt an diesem Sonntagmorgen hier auf Antenne Mainz. Ich bin Katrin Brause-Zimmermann. Endlich, nach 10 Jahren ist sie da, die neue Orgel für die Basilika in Bingen. Und Ehrenamtliche, die haben auch beim Ausladen der LKW mit den Einzelteilen einer alten, aufgearbeiteten Orgel aus Brügge geholfen. Was jetzt noch zu tun ist, das erfahrt ihr natürlich hier gleich, also bleibt sehr gerne dran. Vorher gibt's aber erstmal den Supermix für euch auf die Ohren. Die Greatest Hits und das Beste von heute. Ich wünsche euch einen wunderbaren Start in diesen Sonntag.
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0: 10 Jahre haben sie darauf gewartet, jetzt endlich ist sie da. Die neue Orgel in der Basilika in Bingen. Zumindest die Einzelteile. 2 LKW haben sie gebraucht. Randvoll mit Pfeifen, Registern, Pedalen und alles, was es sonst so für eine Orgel braucht. Die Teile sind renoviert, aber eben gebraucht, sagt David Haupt vom Leitungsteam der Pfarrei.
1: Die stand vorher in der Kathedrale in Brügge. Die Orgel wurde dann von der Firma Späth abgebaut, in seine Werkstatt gebracht und dort hat er sie eben überarbeitet. Und heute sind die Teile zu uns gekommen. Das ist ein großer Grund zur Freude. Jetzt liegt allerdings die Basilika erstmal voll mit verschiedenen Einzelteilen. Das ist ein 3D-Puzzle in mehreren tausend Teilen. Das wird in den nächsten Wochen und Monaten die Aufgabe der Orgelbauer sein, das zusammenzufügen.
0: Die Vorgängerorgel haben sie vor 10 Jahren stilllegen müssen, wegen Schimmelbefall und technischer Mängel. Bis heute gab es nur Übergangslösungen. Okay, aber eben nicht optimal. Beim Ausladen der LKW haben auch 30 Ehrenamtliche geholfen. Mit dabei Janett Schwertl und Lioba Neumann, die Vorsitzende des Basilika-Fördervereins. Sie sind beide total happy, dass die Orgel da ist.
2: Für mich ist das wie Weihnachten, Ostern und Pfingst auf einen Tag mitsamt Geburtstag und Hochzeit. Ich freue mich schon unheimlich drauf, weil wenn sie so lange keine Orgel gehabt haben und dann immer irgendwo in eine andere Kirche gehen, damit sie mal Orgelmusik hören können. Und unsere Basilika ist ja dafür gemacht, dass auch eine Orgel da ist. Dementsprechend freue ich mich unheimlich.
3: Es ist einmalig, dass man mal zugucken kann, aus was eine Orgel alles besteht, die ganzen vielen Einzelteile. Und man kann nachher sagen, ja, ich habe da mitgeholfen, wenn sie denn mal fertig steht. Und da ich heute Zeit hatte, habe ich natürlich geholfen. Und die sich schwere Sachen zutrauen, haben dann auch schwer getragen. Und so hat es für alle gepasst.
0: Aktuell ist die Basilika noch geschlossen, damit die Orgelbauer in Ruhe das Puzzle zusammensetzen können. Wenn die Orgel steht, gibt es für die Orgelbauer noch einiges zu tun, erklärt David Haupt.
1: Zum einen ist bei einer älteren Orgel natürlich auch immer klar, dass so ein bisschen Verschleiß schon drin ist. Dann muss die Orgel natürlich auch irgendwie so ein bisschen wieder instand gesetzt werden. Und das andere, jeder Kirchenraum ist anders. Das bedeutet, die Orgel wird eben jetzt auf die neue Kirche, auf die Basilika, auf genau diese Position, an der sie steht, abgestimmt und angepasst. Und die Pfeifen werden auch gestimmt.
0: Im November ist die große Einweihung mit dem Mainzer Bischof Peter Kohlgraf und viel Programm drumherum. Wenn ihr das Projekt unterstützen wollt, es gibt Orgelpatenschaften. Da könnt ihr einzelne Orgelpfeifen kaufen. Von 25 Euro bis 500 ist da alles dabei. Wie die Orgel aussehen soll und alles zu den Patenschaften gibt's auf antenne-mainz.de.

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1: Ich bin Lea Matschulat. Nach dem Rücktritt von Jens Spahn wegen der Leihmutterschaft für seinen Sohn sucht die Union einen neuen Fraktionschef. Bundeskanzler Merz will die Personalie möglichst zügig klären, am besten noch in diesem Monat. Das erfuhr die Deutsche Presseagentur aus dem Umfeld des Kanzlers. Vor den drei wichtigen Landtagswahlen im Herbst soll es keine langwierigen Personaldebatten geben.
2: Ende Juli geht der Bundeskanzler in den Urlaub und bis dahin will er eine Entscheidung, heißt es. Am häufigsten wird aktuell Kanzleramtschef Thorsten Frey als möglicher Nachfolger von Jens Spahn genannt. Er war mal Stellvertreter, als der noch die Fraktion leitete, kennt sich also mit dem Job bestens aus. Auch CDU-Generalsekretär Carsten Linnemann oder Innenminister Alexander Dobrindt könnten mögliche Kandidaten sein. Am Montag tagt das CDU-Präsidium. Ob Merz dann schon einen konkreten Vorschlag präsentieren kann, bleibt abzuwarten. Diana Kramer, Nachrichtenredaktion.
1: Die ukrainische Hauptstadt Kiew ist vom russischen Militär erneut massiv mit Raketen angegriffen worden. Bürgermeister Klitschko informiert über Einschläge und Brände. Der ukrainischen Luftwaffe zufolge wurden mehr als 2 Dutzend ballistische Raketen aus Russland auf Ziele in und um Kiew abgefeuert. Das Handwerk in Deutschland findet wieder mehr Nachwuchs. Nach Angaben des Zentralverbandes des Deutschen Handwerkes sind in den ersten 6 Monaten des Jahres knapp 67.800 neue Ausbildungsverträge unterschrieben worden, fast 5% mehr als im Vorjahreszeitraum.
3: Während viele Industriebetriebe Stellen abbauen und weniger ausbilden, schlägt das Pendel im Handwerk gerade in die andere Richtung aus. Dachdecker, Elektroniker oder Anlagenmechaniker werden dringend gebraucht. Und das spricht sich offenbar herum. Handwerkspräsident Dittrich sagt, junge Menschen setzen wieder stärker auf sichere Jobs, gute Verdienstmöglichkeiten und echte Karrierechancen. Trotzdem bleiben noch mehr als 20.000 Ausbildungsplätze im Handwerk unbesetzt. Zoe Tessovali, Nachrichtenredaktion.
1: England hat sich den Bronzeplatz bei der Fußball-Weltmeisterschaft erspielt. Das Team setzte sich mit 6:4 gegen Frankreich durch. Im Finale heute Abend treten Argentinien und Spanien gegeneinander an.
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4: Mit mir Katrin Brause-Zimmermann um 7:15 hier auf Antenne Mainz. Schön, dass ihr mit dabei seid. Pfarrer Andreas Götze ist eigentlich Pilgerführer im Heiligen Land. Aktuell gibt's aber keine Pilgertouren und keine heiligen Stätten. Was er vermisst, was er sich wünscht und warum er beide Seiten kritisiert, das erfahrt ihr hier gleich. Bleibt also sehr gerne dran. Wir starten aber erstmal durch mit dem Supermix auf Antenne Mainz. Die Greatest Hits und das Beste von heute mit Robert Miles und Fable. Davor habe ich mir noch Benson Boone mit The Time of My Life. Ich wünsche euch einen ganz tollen Start in euren Sonntag.

0: Guten Morgen. Vielleicht seid ihr ja auch schon mal mit dem Flugzeug nach Tel Aviv geflogen, ans Mittelmeer und habt Städte wie Jerusalem oder Bethlehem besucht. Aktuell sind das keine Orte, wo wir einfach Urlaub machen können, wegen des Kriegs im Nahen Osten. Wir haben mit einem Mann gesprochen, der schon 40 Mal vor Ort war. Pfarrer Andreas Götze von der Evangelischen Kirche in Hessen und Nassau nimmt uns mit zu seinen Lieblingsorten.
1: Ich bin gerne in Bethlehem. Die Düfte vom Markt, sei es Tee, sei es was gegrillt wird. Also es gibt so viele schöne Orte in judäischen Bergen, einfach zu wandern, auch zu laufen. Und dann kommen noch die Begegnungen mit den Menschen dazu. Und das ist sehr, sehr intensiv und auch wichtig, damit man eben nicht nur von Stein zu Stein zieht, sondern wenn man dort vor Ort ist, auch ein wenig spürt, wie die ganze Nahostregion ja auch etwas mit uns zu tun hat. Das wird man dort entdecken, wenn man miteinander unterwegs ist.
0: Andreas Götze ist eigentlich spiritueller Reiseleiter im Heiligen Land. Aktuell ist das aber nicht möglich. Als das noch ging, hat er Menschen vor allem auch spirituelle Orte gezeigt.
1: Einer meiner Lieblingsorte ist Tabgha am See Genezareth. Der Ort, der biblisch verbunden ist mit der Geschichte von der Speisung der 5000, 5 Brote und 2 Fische. Und wir waren dort, haben Taufen dort gefeiert. Und es ist ein sehr besonderer spiritueller Ort.
0: Pfarrer Götze war im Januar das letzte Mal in Israel und Palästina. Er sagt, die Menschen sind erschöpft, müde, resigniert, weil keiner weiß, wie lange das noch geht. Es fehlt eine Perspektive, sagt er. Und was können Christinnen und Christen tun?
1: Ich glaube, wir können als Christinnen und Christen einfach nur dazwischen stehen, zwischen den Stühlen. Ich würde, dass die spirituelle Position finden bei den Menschen, die leiden, in dem Schmerz. Und es zugleich, prophetisch würde ich das nennen, im Ringen um Gerechtigkeit und Frieden und damit auf der Seite von Menschenrecht und Menschenwürde. Und deswegen werde ich genauso was gegen die Hamas sagen, wie gegen die Politik des Staates Israel, wenn sie eben Menschenrecht und Völkerrecht verrät.
0: Sagt Pfarrer Andreas Götze von der Evangelischen Kirche in Hessen und Nassau. Er ist eigentlich spiritueller Reiseleiter im Heiligen Land. Wegen des Kriegs kann er aktuell aber keine Gruppen begleiten. Zuletzt war er im Januar vor Ort. Er hofft, dass der Krieg bald zu Ende ist. Besonders für die Menschen, die darunter leiden und keine Perspektive sehen.

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1: Schön, dass ihr eingeschaltet habt an diesem wunderbaren Sonntagmorgen. Ich bin Katrin Brause-Zimmermann. In Frankfurt wird CSD, also Christopher Street Day, gefeiert. Und das Bistum Limburg ist beim CSD in Frankfurt mit der sogenannten Sacred Silence in der Stadtkirche ebenfalls mit dabei. Was da dahinter steckt, das verrate ich erstmal nicht. Das erfahrt ihr nämlich hier gleich. Also bleibt sehr gerne dran. Erstmal habe ich immer noch den Supermix für euch im Gepäck. Die Greatest Hits und das Beste von heute.

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0: Wer an diesem Wochenende im Rhein-Main-Gebiet unterwegs ist, kommt an den Regenbogenfarben kaum vorbei. Denn Frankfurt feiert den Christopher Street Day. Auch die Stadtkirche Frankfurt beteiligt sich mit einer besonderen Aktion. In der St. Leonardskirche gibt es die sogenannte Sacred Silence. Was dahinter steckt, erklärt die Leiterin der Frankfurter Stadtkirche, Christiane Moser-Ex.
1: Wir haben für unser Angebot einen ansprechenden Namen gesucht. Und es geht ja um eine Ruhe in dem Trubel. Der CSD ist ja ein buntes Fest. Und da praktisch in dem Rahmen einen Ort der Ruhe anzubieten, das war uns wichtig. Und deswegen fanden wir diesen Namen passend. Diese Ruheangebote sind ja auch was Neues. Das suchen viele Menschen. Vielen ist das ja auch zu viel. Die wollen dabei sein, aber sich immer wieder mal rausziehen und dort ein Angebot zu machen, bei dem man auch Kontakt finden kann, wenn man möchte. Das war uns wichtig.
0: Die St. Leonardskirche soll während des CSD ein Ort der Begegnung für alle sein, unabhängig von sexueller Identität oder Orientierung. Das ist auch Lisa Verheyen von der Frankfurter Stadtkirche wichtig.
2: Es sind immer Leute da, die ansprechbar sind, ein offenes Ohr für alle Gäste haben. Wenn jemand Redebedarf hat, dann kann er gerne auf einen von uns zukommen.
0: Dass sich die katholische Kirche am CSD beteiligt, sehen manche kritisch. Für Christiane Moser-Ex passt das jedoch gut zusammen.
1: Es ist kein Widerspruch. Es geht darum, da zu sein für die Leute, Kirche bei den Menschen zu sein und die Türen aufzumachen. Gott ist Liebe, Gott liebt alle Menschen, jeder ist willkommen. Und deswegen ist es uns ganz wichtig, das auch auszudrücken, dass jeder in seiner eigenen Persönlichkeit angenommen und willkommen ist.
0: Die Sacred Silence in der St. Leonardskirche ist heute noch von 16 bis 22:30 Uhr geöffnet.

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1: Ich bin Lea Matschulat. Bundeskanzler Merz will nach dem Rücktritt von Unionsfraktionschef Spahn die Nachfolge zügig klären. Er strebt eine Entscheidung vor seinem geplanten Urlaub ab Ende des Monats an. Das fuhr die deutsche Presseagentur aus Merz' Umfeld. Häufig genannt wird Kanzleramtschef Frei als möglicher Nachfolger. Als Fraktionschef käme auch Generalsekretär Lindemann in Frage. Auch Innenminister Dobrindt wird als Option genannt. Morgen tagt das CDU-Präsidium. Das Handwerk in Deutschland findet wieder mehr Nachwuchs. Nach Angaben des Zentralverbandes des Deutschen Handwerks sind in den ersten 6 Monaten des Jahres knapp 67.800 neue Ausbildungsverträge unterschrieben worden. Fast 5% mehr als im Vorjahreszeitraum.
2: Während viele Industriebetriebe Stellen abbauen und weniger ausbilden, schlägt das Pendel im Handwerk gerade in die andere Richtung aus. Dachdecker, Elektroniker oder Anlagenmechaniker werden dringend gebraucht. Und das spricht sich offenbar herum. Handwerkspräsident Dittrich sagt, junge Menschen setzen wieder stärker auf sichere Jobs, gute Verdienstmöglichkeiten und echte Karrierechancen. Trotzdem bleiben noch mehr als 20.000 Ausbildungsplätze im Handwerk unbesetzt. Zoe Tessovali, Nachrichtenredaktion.
1: Große Unternehmen in der EU dürfen unverkaufte Kleidung und Schuhe künftig nicht mehr vernichten. Eine neue EU-Vorschrift, die ab heute gilt, soll dafür sorgen, dass Firmen ihre Waren erneut verkaufen oder spenden, statt sie wegzuwerfen. Bisweilen gilt die Entsorgung teils als günstiger, als Produkte zu lagern, aufzubereiten oder wieder zum Verkauf anzubieten. Der Handelsverband Deutschland sieht durch die Neuerung auch Vorteile für Verbraucher, durch mehr reduzierte Ware, die zum Beispiel in Outlets angeboten wird. Nach 5,5 Wochen geht heute die XXL-Fußball-Weltmeisterschaft zu Ende. Ab 21 Uhr spielen Spanien und Argentinien um den Titel.
3: Nur ein Gegentor haben die Spanier bisher kassiert. Das Finalstadion bei New York wird am Abend auch zur Show-Arena. Die FIFA hat die Halbzeit laut Medien einfach mal verlängert, damit Superstars wie Madonna, Shakira, BTS, Justin Bieber und Coldplay auftreten können. Thomas Bremser, Nachrichtenredaktion.
1: Im Spiel um Platz 3 hat in der Nacht England mit 6:4 Frankreich besiegt.
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5: Um 7:45 mit mir, Katrin Brause-Zimmermann. Schön, dass ihr mit dabei seid an diesem Sonntagmorgen hier auf Antenne Mainz. Gemeinsam werfen wir gleich mal einen Blick rüber nach Wiesbaden. Denn eine Senioreneinrichtung schickt Menschen ganz bequem vom Sessel aus auf virtuelle Pilgerreise. Wie das Ganze funktioniert und was die Menschen dann erwartet, das erfahrt ihr natürlich hier gleich. Also bleibt sehr gerne dran. Erstmal gibt es zum Start in die Neustunde, aber natürlich den Supermix hier auf Antenne Mainz mit den Pretenders, Brass in Pocket. Davor wartet immer noch Harry Styles mit American Girls. Kommt gut in euren Sonntag.

0: Guten Morgen mit eurer Kirchensendung bei Antenne Mainz. Wenn du nicht mehr raus in die Welt kannst, bringe ich sie einfach zu dir. Genau das macht Barbara Kulaccia für die Bewohner des Seniorenzentrums Antoniusheim in Wiesbaden. Einmal im Jahr geht sie mit den Menschen auf virtuelle Pilgerreise. Rein ehrenamtlich. Mit Klängen, Farben, Bildern und Symbolen wird ein Raum im Heim so atmosphärisch gestaltet, dass man das Gefühl hat, jetzt gemeinsam auf eine besondere Reise zu gehen, erzählt uns Barbara Kulaccia.
1: Mit Geschichten, Erzählungen, Gebeten und Liedern werden bedeutende Pilgerorte lebendig. Die Teilnehmer folgten den Wegen nicht mit den Füßen über weiteren Strecken, sondern mit ihrer Vorstellungskraft, ihren Erinnerungen und ihrem Herzen.
0: Die schöne Idee virtueller Pilgerreisen kam ihr während ihrer Ausbildung zur Pilgerbegleiterin im Bistum Limburg. Sie hat die Erfahrung gemacht, dass das bei älteren und oftmals mobil eingeschränkten Menschen viel Positives bewirken kann. Sie empfinden Trost, Erinnerungen ploppen auf.
1: Viele Teilnehmer sagen, dass sie sich wieder verbunden und nicht allein fühlen. Ich erinnere mich an eine Teilnehmerin, die nach dem Verlust eines Mannes lange kaum Kraft hätte, unter Menschen zu gehen. Während der Pilgerwanderung begann sie wieder offen zu erzählen und zu lachen. Am Ende sagte sie, dass sie zum ersten Mal seit längerer Zeit wieder Hoffnung gespürt habe.
0: Solche Begegnungen zeigen Barbara Kulaccia, dass Pilgern Menschen innerlich bewegen und stärken kann, sagt sie uns. Und obwohl sie mittlerweile weiter weg wohnt, veranstaltet sie jedes Jahr in Wiesbaden eine virtuelle Pilgerreise. Das nächste Mal im August. Ein Jahr Planung, immer ein anderer Sehnsuchtsort, immer individuell. Hut ab vor so viel Engagement mit Herz.

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1: Schön, dass ihr eingeschaltet habt an diesem Sonntagmorgen hier auf Antenne Mainz. Ich bin Katrin Brause-Zimmermann. Endlich, nach 10 Jahren ist sie da, die neue Orgel für die Basilika in Bingen. Und Ehrenamtliche, die haben auch beim Ausladen der LKW mit den Einzelteilen einer alten, aufgearbeiteten Orgel aus Brügge geholfen. Was jetzt noch zu tun ist, das erfahrt ihr natürlich hier gleich, also bleibt sehr gerne dran. Vorher gibt's aber erstmal den Supermix für euch auf die Ohren. Die Greatest Hits und das Beste von heute. Ich wünsche euch einen wunderbaren Start in diesen Sonntag.

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0: 10 Jahre haben sie darauf gewartet, jetzt endlich ist sie da. Die neue Orgel in der Basilika in Bingen. Zumindest die Einzelteile. 2 LKW haben sie gebraucht. Randvoll mit Pfeifen, Registern, Pedalen und alles, was es sonst so für eine Orgel braucht. Die Teile sind renoviert, aber eben gebraucht, sagt David Haupt vom Leitungsteam der Pfarrei.
1: Die stand vorher in der Kathedrale in Brügge. Die Orgel wurde dann von der Firma Späth abgebaut, in seine Werkstatt gebracht und dort hat er sie eben überarbeitet. Und heute sind die Teile zu uns gekommen. Das ist ein großer Grund zur Freude. Jetzt liegt allerdings die Basilika erstmal voll mit verschiedenen Einzelteilen. Ein 3D-Puzzle in mehreren tausend Teilen. Das wird in den nächsten Wochen und Monaten die Aufgabe der Orgelbauer sein, das zusammenzufügen.
0: Die Vorgängerorgel haben sie vor 10 Jahren stilllegen müssen, wegen Schimmelbefall und technischer Mängel. Bis heute gab es nur Übergangslösungen. Okay, aber eben nicht optimal. Beim Ausladen der LKW haben auch 30 Ehrenamtliche geholfen. Mit dabei Janett Schwertl und Lioba Neumann, die Vorsitzende des Basilika-Fördervereins. Sie sind beide total happy, dass die Orgel da ist.
2: Für mich ist das wie Weihnachten, Ostern und Pfingsten auf einen Tag mitsamt Geburtstag und Hochzeit. Ich freue mich schon unheimlich drauf, weil wenn sie so lange keine Orgel gehabt haben und dann immer irgendwo in eine andere Kirche gehen, damit sie mal Orgelmusik hören können. Und unsere Basilika ist ja dafür gemacht, dass auch eine Orgel da ist. Dementsprechend freue ich mich unheimlich.
3: Es ist einmalig, dass man mal zugucken kann, aus was eine Orgel alles besteht, die ganzen vielen Einzelteile. Und man kann nachher sagen, ja, ich habe da mitgeholfen, wenn sie denn mal fertig steht. Und da ich heute Zeit hatte, habe ich natürlich geholfen. Und die, die sich schwere Sachen zutrauen, haben dann auch schwer getragen. Und so hat es für alle gepasst.
0: Aktuell ist die Basilika noch geschlossen, damit die Orgelbauer in Ruhe das Puzzle zusammensetzen können. Wenn die Orgel steht, gibt es für die Orgelbauer noch einiges zu tun, erklärt David Haupt.
1: Zum einen ist bei einer älteren Orgel natürlich auch immer klar, dass so ein bisschen Verschleiß schon drin ist. Dann muss die Orgel natürlich auch irgendwie so ein bisschen wieder instand gesetzt werden. Und das andere, jeder Kirchenraum ist anders. Das bedeutet, die Orgel wird eben jetzt auf die neue Kirche, auf die Basilika, auf genau diese Position, an der sie steht, abgestimmt und angepasst. Und die Pfeifen werden auch gestimmt.
0: Im November ist die große Einweihung mit dem Mainzer Bischof Peter Kohlgraf und viel Programm drumherum. Wenn ihr das Projekt unterstützen wollt, es gibt Orgelpatenschaften. Da könnt ihr einzelne Orgelpfeifen kaufen. Von 25 Euro bis 500 ist da alles dabei. Wie die Orgel aussehen soll und alles zu den Patenschaften gibt's auf antenne-mainz.de.

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1: Ich bin Lea Matschulat. Die Union sucht nach dem Rücktritt von Jens Spahn wegen der Leihmutterschaft für seinen Sohn einen neuen Fraktionschef. Bundeskanzler Merz will die Personalie möglichst zügig klären, am besten noch in diesem Monat. Denn vor den drei wichtigen Landtagswahlen im Herbst soll es keine langwierigen Personaldebatten geben.
2: Ende Juli geht der Bundeskanzler in den Urlaub und bis dahin will er eine Entscheidung, heißt es. Am häufigsten wird aktuell Kanzleramtschef Thorsten Frey als möglicher Nachfolger von Jens Spahn genannt. Er war mal Stellvertreter, als der noch die Fraktion leitete, kennt sich also mit dem Job bestens aus. Auch CDU-Generalsekretär Carsten Linnemann oder Innenminister Alexander Dobrindt könnten mögliche Kandidaten sein. Am Montag tagt das CDU-Präsidium. Ob Merz dann schon einen konkreten Vorschlag präsentieren kann, bleibt abzuwarten. Diana Kramer, Nachrichtenredaktion.
1: Große Unternehmen in der Europäischen Union dürfen unverkaufte Kleidung und Schuhe künftig nicht mehr vernichten. Eine entsprechende EU-Vorschrift gilt ab heute und soll dafür sorgen, dass betroffene Firmen ihre Waren etwa erneut verkaufen oder spenden, anstatt sie wegzuschmeißen.
3: Künftig müssen die Firmen ihre unverkaufte Kleidung entweder spenden und verschenken oder aber sie günstiger verkaufen. Nur wenn das alles nicht funktioniert, dürfen die Textilien vernichtet werden. Der Handelsverband Deutschland sieht darin neue Chancen für Verbraucher. Es könnte mehr reduzierte Ware über Outlets oder Secondhand-Kanäle geben. Aber der Handel fürchtet auch neue Kosten durch mehr Bürokratie. Kritiker sagen, Unternehmen könnten die neuen Vorschriften zur Vermeidung von Fast Fashion leicht umgehen. Aus Brüssel, Dieter Ebeling.
1: Das iranische Militär hat zwei weitere US-Soldaten getötet. Das wurde am Abend bekannt. Die beiden Soldaten seien am Freitag in Jordanien ums Leben gekommen, heißt das von US-Seite. Die USA schworen Rache. Ebenso der Iran für die nächtelangen US-Angriffe in den vergangenen Tagen. Die Vereinigten Arabischen Emirate fordern ein sofortiges Ende der Feindseligkeiten sowie eine rasche Rückkehr an den Verhandlungstisch. England hat sich den Bronzeplatz bei der Fußball-Weltmeisterschaft erspielt. Das Team setzte sich mit 6:4 gegen Frankreich durch. Im Finale heute Abend treten Argentinien und Spanien gegeneinander an.
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4: Manchmal, da braucht es gar nicht viel. Nur die Entscheidung loszufahren und sich mal auf was Neues einzulassen. Ich begrüße euch zu Hin und Weg. Und genau darum geht es in dieser Stunde auch hier bei uns in der Show. Urlaub mit Schulli Reisen, das sind nämlich definitiv Touren, die inspirieren und in Erinnerung bleiben. Ich bin Heiko Gille und gleich erfahrt ihr mehr bei uns.
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0: Hallo und herzlich willkommen. Hier ist die Reisesendung. Wir machen Lust auf Urlaub und heute machen wir Lust auf eine ganz besondere Reise. Es geht nämlich aufs Schiff. So viel kann ich schon mal sagen. Dafür ist Peggy Burmann, Reiseexpertin von Schui-Reisen, heute bei mir im Gespräch. Peggy, schön, dass du da bist.
1: Hallöchen, hier bin ich wieder.
0: So muss das sein. Und ich habe gesagt, Schiffsreise hast du im Gepäck. Welche denn ganz besonders? Oder wollen wir erstmal, lass uns erstmal ganz generell über das Thema Schiffsreisen sprechen. Ihr habt ja viele Busreisen, ihr habt Flugreisen im Petto. Auch viele Schiffsreisen?
1: Wir haben viele Schiffsreisen. Also es ist ja so, dass die Schiffsreisen oder auch gerade der Kreuzfahrtsektor ein Wahnsinnsboom erlebt.
0: Ja.
1: Jetzt würden vielleicht gerade wieder sagen, okay, wenn ihr jetzt über Kreuzfahrten redet, dann schalte ich gleich ab. Nein, wir haben ganz viele Schiffsreisen. Mhm. Und Schiffsreise ist auch nicht gleich Schiffsreise. Mhm. Ne? Wir haben auch Schiffsreisen mit Fähren. Ne?
0: Okay.
1: Auch das ist interessant.
0: Ja.
1: Werde ich mal eine irgendwann jetzt über Skandinavien erzählen. Mhm. Aber wir haben Kreuzfahrtreisen, wir haben Flusskreuzfahrten. Also auch das, alles sind unterschiedliche Schiffe und unterschiedliche Varianten. Wir waren jetzt vor 2 Wochen auf dem größten 5-Mast-Segelschiff der Welt, der Royal Clipper, unterwegs im Mittelmeer. Der absolute Hammer.
0: Nicht schlecht,
1: werden wir auch wiederholen.
0: Mhm.
1: Also dann haben wir im Januar mit der MSC eine große Kreuzfahrt gehabt.
0: Mhm.
1: Letztes Jahr, also es gibt ganz unterschiedliche Varianten. Und wir fahren ja schon seit Jahren mit der Queen Mary.
0: Mhm.
1: Das ist so ein Klassiker und der läuft schon seit Jahren wie geschnitten Brot. Wir fahren mit der Queen Mary Southampton die Reise. Ne? Und wir sind auch dieses Jahr mit der Queen Mary noch in Norwegen unterwegs.
0: Mhm.
1: Und deswegen reden wir gleich über das andere Schiff, nicht die Queen Mary, sondern es gibt auch die Queen Elizabeth.
0: Mm, sehr schön. Ja, gehen wir gleich ein bisschen näher drauf ein. Sag mal, du hast gesagt, Kreuzfahrten, Schiffsreisen ist so ein Ding, was boomt. Warum wollen wir da drauf aufs Schiff?
1: Einmal ist es so, dass natürlich eine Kreuzfahrt ein sogenannter Mikrokosmos bietet. Ne? Man hat also auf einem Kreuzfahrtschiff tatsächlich alles, was das Herz begehrt. Man
0: eine
1: hat
0: Stadt
1: eine komfortable Kabine. Und man wird kulinarisch verwöhnt, man hat Bars, man hat Wellnessbereiche, man hat Showbühnen, Showtimes. Und natürlich das Interessante ist, wenn man jeden Tag an einem anderen Hafen anlegt, kann man natürlich in der Kürze der Zeit unheimlich viel sehen.
0: Mhm.
1: Und gerade im Mittelmeerraum muss man sagen, wenn man viele Fernreisen unternommen hat, merkt man erstmal, wie wir verwöhnt sind. Also wir Europäer, das Mittelmeer ist, oder Europa ist einfach das Zentrum an Kultur und an Schönheit. Und auch das Mittelmeer gehört zu den schönsten Meeren der Welt.
0: Jetzt hast du gerade schon angesprochen, du hast eine ganz besondere Schiffsreise im Petto, die Queen Elizabeth. Wollen wir gleich drüber sprechen. Natürlich mit dir, mit Peggy Burmann, Reiseexpertin von Schui Reisen. Bis gleich.

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0: wir doch wieder. Hier ist die Reisesendung und wir machen heute Leinen los. Es geht nämlich rauf aufs Schiff. Peggy Burmann ist da, Reiseexpertin von Schui Reisen. Und wir haben gerade schon über Schiffsreisen gesprochen. Eine ganz besondere möchtest du uns ans Herz legen. Es geht auf die Queen Elizabeth. Was geht denn da? Wo geht's denn hin?
1: Also das ist ja ein ganz mondänes Schiff. Ne? Also das ist schon ja, so ein Luxusliner. Ne? Also die Queen Mary kennt man vielleicht, ne, als Fünf-Sterne-Schiff.
0: Ja.
1: Und jetzt haben wir das ja von der Reederei Cunard gehört halt auch die Queen Elizabeth. Also ein ganz tolles Schiff und mit einem wunderschönen Routing. Es geht, wie immer, von Els, ne? mit uns, mit unserem Bus zum Flughafen Frankfurt. Das ist auch immer ganz wichtig, dass wir ab Frankfurt fliegen. Und für alle, die uns jetzt oder die mir jetzt zum ersten Mal zuhören, ja, ihr könnt auch natürlich von Wiesbaden und Mainz direkt zum Flughafen kommen. Da können wir uns treffen. Oder auch, ihr könnt direkt mit eurem Köfferchen von der Haustür abgeholt werden. Ne? Ja, und dann geht es zum Flughafen Frankfurt. Und von dort aus fliegen wir in die wunderschöne Stadt Rom.
0: Und dann wird quasi, geht's an Bord.
1: Nein.
0: Nein, ah, siehste, ich komplett falsch informiert.
1: Dadurch, dass wir ja nach Rom fliegen, haben wir uns gedacht, also die wunderschöne Stadt Rom wollen wir ja nicht einfach so links liegen lassen. Deswegen machen wir dort natürlich auch erstmal eine Stadtführung und übernachten auch im Herzen von Rom. Und erst am nächsten Tag fahren wir von Rom mit einem eigens angemieteten Bus von Rom nach Civitavecchia. Das ist der Hafen, ne, wo das Kreuzfahrtschiff, die Queen Elizabeth, liegt.
0: Okay.
1: Und das ist ungefähr eine Stunde Fahrzeit.
0: Dann war ich doch nicht ganz so falsch. Rom, was muss man gesehen haben in dem einen Tag? Was bietet ihr da an?
1: Wir wollen natürlich zum Vatikan, wir wollen das Kolosseum sehen, wir wollen die Spanische Treppe sehen und den Trevi-Brunnen, ne? So die Klassiker.
0: Die Klassiker.
1: Die liegen auch nicht weit auseinander und deswegen haben wir auch gedacht, das ist auch einfach stressfreier.
0: Und dann erwartet einen an Bord alles, was man sich vorstellen kann, nehme
1: ich
0: an.
1: Ja, ich denke mal, dann ist erstmal der Hammer, weil das Schiff ist wirklich grandios. Also es ist ein ganz tolles Schiff. Es ist etwas kleiner als die Queen Mary, aber trotzdem auch knapp 300 Meter lang und es passen 2000 Passagiere drauf.
0: Wow.
1: Also es ist so ein Kreuzfahrtschiff der Mittelgröße, würde ich sagen. Wir haben ja heute schon Kreuzfahrtschiffe mit 8000 Leuten.
0: Ja.
1: Das wollen wir nicht. Aber man muss auch sehen, die Queen Elizabeth, also auch im Vergleich, Fünf-Sterne-Schiff, wir haben auch weit über 1000 Leute Besatzung. Und das ist halt, was man immer, wer sich mit Kreuzfahrten mal befasst, das ist so das Verhältnis, was ganz wichtig ist für einen sehr, sehr guten Service. Also wenn wir natürlich 5000 Personen haben und haben 1000 Mann Besatzung, und so sehen wir haben 2000, also maximal, mit der maximalen Auslastung 2000 Passagiere an Bord und dann über 1000 Personen Besatzung. Ne? Das heißt vom Service 5 Sterne garantiert.
0: Jetzt muss mir nochmal helfen, wo war der Hafen, wie hieß der?
1: Civitavecchia.
0: Civitavecchia, da geht's aufs Schiff und wo geht's weiterhin?
1: Wir wollen dann Italien uns noch ein bisschen anschauen. Das heißt, wir können nach Cinque Terre fahren, von La Spezia aus und machen dort einen Ausflug. Die Ausflüge können auch direkt dann an Bord gebucht werden oder wer sich schon interessiert, müssen wir schauen, dass wir sie im Vorhinein schon buchen. Aber am besten ist immer so, man wartet die Tageszeitung an Bord ab und dann schaut mal so, wie das Wetter ist und was man vielleicht so gerne machen möchte.
0: Ja, weil man auch an Bord wahrscheinlich ein relativ großes Angebot hat und sich vielleicht auch erstmal auf dem Schiff ein bisschen austoben will, ne?
1: Ja, also das Schiff hat ja natürlich mehrere Pools, wir haben eine Wellnessanlage, wir haben verschiedene Restaurants, wir haben Theater, wir haben die Aussichtsplattform, also wir können aufs Meer schauen und allein das ist ja schon grandios.
0: Wie es dann weitergeht nach dem zweiten Tag beziehungsweise dem dritten, nachdem man Rom einmal schon mitgenommen hat, das erklären wir gleich. Wir sind nämlich jetzt auf dem Schiff und machen halt dann an den nächsten Stationen. Peggy Burmann hat noch ein bisschen was mitgebracht und wir hören uns gleich.

0: 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Rund 33 Kilometer lang ist die Rundtour und sie führt von Bodenheim über Nierstein und Nackenheim größtenteils auf einer ehemaligen Bahntrasse. Dort, wo noch bis in die 80er Eisenbahnen unterwegs waren, rollen heute Fahrräder durch Weinberge, kleine Winzerdörfer und herrliche Landschaften. Unterwegs erinnern die alten Bahnhofsgebäude, freigelegte Gleise und Informationstafeln an die Geschichte der legendären Amische Bahn. Besonders reizvoll der Abschnitt entlang des Roten Hangs mit seinen berühmten Weinlagen und dem Blick auf den Rhein. Ein weiterer Höhepunkt in Nackenheim. Hier wurde nämlich der Schriftsteller Karl Zuckmayer geboren. Sein Geburtshaus, das Ortsmuseum und viele spannende Geschichten rund um sein Leben machen den Radweg auch kulturell zu einem echten Erlebnis. Ob mit Fahrrad oder E-Bike, der Amische Radweg verbindet Bewegung, Natur, Geschichte und Genuss auf ideale Weise. Ideal also für einen Tagesausflug mit Familie oder Freunden. Alle Infos zur Tour und viele weitere Ausflugstipps gibt's unter rheinhessenblog.de. 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
1: Ihr hört Hin und weg, die Reiseshow auf eurem Lieblingssender. Und jede Reise hat ja ihren eigenen Rhythmus. Mal entspannt, mal voller Eindrücke, aber immer besonders. Und in dieser Stunde schauen wir gemeinsam mit Schulli Reisen auf genau solche Erlebnisse. Ich bin Heiko Gille. Freue mich, dass ihr uns begleitet. Und wohin es heute geht, das hört ihr gleich bei uns.
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0: Ja, herzlich willkommen. Hier ist die Reisesendung. Heute mit einer wunderbaren Schiffsreise. Wir sind noch in Italien, da sind wir aufs Schiff gegangen. Und Peggy Buhrmann hat die komplette Reiseroute natürlich dabei. Schuhi-Reisen, also auch mit Schiffsreise?
1: Genau, wir sind ja in La Spezia, sind wir von Bord gegangen und können von dort aus dann entweder Toskana oder, wie ich gesagt habe, ich würde auf jeden Fall empfehlen, Cinque Terre zu besuchen. Mhm. Das sind halt diese bunten, schönen Häuschen in den Steilhängen, also ne, das ist auch sehr mondän, also ganz toll. Und von dort aus geht es dann übers Mittelmeer. Wir haben dann einen Seetag, was aber ganz toll ist, weil wir wollen ja auch das Schiffsleben genießen. Also die Queen Elizabeth ist ja wirklich was ganz Besonderes. Mhm. Und dann geht es rüber nach Barcelona.
0: Oh, schön.
1: Eine Weltstadt, eine Weltmetropole. Und von Barcelona geht es dann auch wieder rüber nach Sardinien und Korsika. Also eigentlich die Perlen des Mittelmeers können wir hier erleben. Und das ist halt genau diese Traumreise.
0: In Barcelona wirst du wahrscheinlich auch von Bord gehen und die Stadt erkunden. Was sollte man da auf jeden Fall sich angucken?
1: Ja, auf jeden Fall die Sagrada. Also ich habe jetzt im Fernsehen gesehen, die ist jetzt wohl endlich mal nach gefühlten 150 Jahren fertiggestellt.
0: Ja.
1: Die würde man also auf jeden Fall anschauen. Und mein persönlicher Tipp ist natürlich, man muss auf den Ramblas Tapas essen.
0: Mhm.
1: Ganz klar, also Tapas, ohne Tapas Barcelona.
0: Geht das?
1: Ja, für die Damen. Also ich muss sagen, ich verfall leider immer in den Wahn, irgendwelche Boutiquen zu besuchen. Das ist nämlich Shopping in Barcelona, ist auch leider sehr verführerisch.
0: Ja.
1: Ja, und es gibt einfach viel zu sehen. Also man kann eine Bustour buchen vom Schiff aus, dass man also ganz Barcelona sich anschauen kann. Wer möchte, kann auch direkt an den Strand gehen. Ne? Das ist ja das Großartige an dieser Millionenmetropole mit einem direkten Strand vor der Stadt. Also da gibt es schon viel zu sehen. Ne?
0: Warum würdest du denn sagen, so eine Mittelmeerroute, die ist zwar gefühlt irgendwie vor der Haustür, aber die lohnt sich auf jeden Fall?
1: Ich muss sagen, diese Mittelmeertouren werde ich gar nicht leid, weil diese Städte einfach immer wieder fantastisch sind. Also ich glaube, Barcelona wird man nicht leid.
0: Ja.
1: Man wird Rom auch nicht leid. Also ich glaube, ich werde auch nicht Korsika und Sardinien leid. Also das ganze Mittelmeer ist ein einziger Traum. Und die Kultur und auch die unterschiedlichen Sprachen, ne, das ist einfach hola, qué tal? Und dann sagt man wieder woanders ciao und buongiorno und so. Das ist einfach wunderschön. Ja.
0: Jeden Tag was anderes.
1: Jeden Tag was anderes.
0: Ja. Wie lange geht die Reise?
1: Eine Woche. Beziehungsweise die Schiffsreise dauert eine Woche und dadurch, dass wir ja die Übernachtung in Rom haben, sind wir 9 Tage unterwegs, also 8 Nächte, 7 Nächte auf dem Schiff und eine Nacht in Rom.
0: Würdest du sagen, so eine Mittelmeerreise, einfach weil es auch nicht so weit weg ist, eignet sich auch schon für Leute, die noch gar nicht auf dem Schiff fahren?
1: Diese Reise eignet sich für alle Leute und was ja das Fantastische auch an Kreuzfahrten heutzutage ist, also es spricht jung und alt an. Also das ist einfach eine tolle Sache. Viele junge Leute besuchen Kreuzfahrten und für Ältere ist es, mit uns zu reisen, einfach sehr komfortabel und einfach. Man muss sich um nichts kümmern. Bei uns einsteigen im Bus in Els oder hier zusteigen und dann am Flughafen geht's los. Bis nach Rom fliegen wir gerade mal 1,5 Stunden. Also das ist von der Flugzeit her ein Katzensprung.
0: Überschaubar, ja.
1: Und überschaubar. Und dann ist ja aber trotzdem immer von uns jemand dabei. Ne? Das ist also auch ganz wichtig, dass wir vor Ort dabei sind, sollte mal was sein, das Ein- und Auschecken, die Fragen vorher schon, was soll ich mitnehmen, welche Kleidung, ne? Also muss man schon wissen, bei der Queen Elizabeth geht man nicht zum Abendessen in Turnschuhen oder mit dem Ringerhemdchen und so. Ne? Also das ist schon ein bisschen schicker. Dafür auch ein kulinarisches Highlight, ganz klar.
0: Sehr schön, sehr spannend. Also gleich sprechen wir noch ein bisschen weiter über eure Queen Elizabeths Schiffsreise, bietet ihr an bei Schuhi-Reisen und Peggy Buhrmann bleibt noch ein bisschen bei uns im Gespräch. Bring it.

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0: hier ist die Reisesendung und wir haben heute schon sehr viel über das Thema Schiffreisen und vor allem über eine ganz besondere Mittelmeerroute auf der Queen Elizabeth gehört, mitgebracht von Peggy Buhrmann von Schuhireisen. Peggy, die Schiffsreise mit der Queen Elizabeth, wann genau findet die denn statt?
1: Die findet nächstes Jahr statt, am 22.07., also mit viel Sonne im Gepäck. Das heißt natürlich, können wir auch die Poollandschaft an Deck genießen, ne, bei der Sonne hoffentlich, die wir haben werden. Ich möchte aber eins auch sagen, wir haben ja verschiedene Kategorien bei der Queen Elizabeth. Ne, das hatte ich noch nicht gesagt. Also wir haben ja Innen- und Außenkabinen und verschiedene Kategorien mit Balkon oder ohne. Und für Einzelreisende empfiehlt es sich ganz, ganz früh zu buchen, weil Einzelkabinen sind wenig vorhanden immer auf den Schiffen. Ja, und wer noch Informationen haben möchte jetzt zum Schiff, weil das ist schon sehr ausführlich, ne, ihr könnt euch auch was zuschicken, dann ruft mich einfach an, Peggy mit Y. Von Schui mit Y.
0: Sehr schön. Genau, und das wäre auch mehr oder weniger meine nächste Frage gewesen. Informationen bekommt man über euch, von euch, wie geht's da weiter, wie kann ich mich informieren?
1: Ja, also informieren ganz klar über unsere Telefonnummer und über unsere Homepage, Schui-Reisen oder auch auf Instagram und Facebook sind alle unsere Trends natürlich vorhanden. Man kann sich auch sehr gerne bei unserem Newsletter anmelden. Man kann sagen, ich möchte den Katalog haben. Die Reise jetzt ist in unserem neuen Winterkatalog drin. Auf der vorletzten Seite, glaube ich sogar.
0: Ach, guck mal, so genau kennst du den schon.
1: Und der Winterkatalog wird jetzt im Juli ausgeliefert. Das heißt, ruhig schnell anrufen, Adresse durchgeben, wer noch nicht bei uns gelistet ist. Wer als Kunde bei uns schon gelistet ist, bekommt den Katalog selbstverständlich direkt zugesendet. Super. Und ansonsten ruhig gerne bei uns und unseren Reiseprofis im Reisebüro anrufen. Also hier habt ihr noch Menschen am Telefon.
0: Auch immer wichtig.
1: Ist auch ganz gut zu wissen, ja.
0: Ja. Und es ist ja so, ihr habt nicht nur diese, sondern ihr habt ganz, ganz viele verschiedene Kreuzfahrten und Flussreisen im Angebot. Vielleicht nochmal der Unterschied. Was ist denn so der Unterschied zwischen einer klassischen Kreuzfahrt oder einer Flussreise? Für wen eignet sich was?
1: Also eignen würde ich erstmal sagen, grundsätzlich für alle, die Lust auf Reisen haben. Das ist erst schon mal die Grundvoraussetzung. Bei Schiffsreisen ist es vielleicht nicht ganz unwichtig, dass man ein bisschen seetauglich ist. Es gibt zwar auch Medikamente, aber ob das dann immer so Spaß macht. Gut, so ein Kreuzfahrer, sagt man ja auch, ist so ein Kreuzliner, die tuckern ja schon so ein bisschen in Küstennähe rum. Aber natürlich, wenn es jetzt von Rom über das ganze Mittelmeer nach Barcelona geht oder von La Spezia fahren wir ja dann weiter und es wäre schon mal ein bisschen Wellengang, ja, dann ist eine Affinität zur Seetauglichkeit nicht schlecht. Nicht schlecht, genau. Das ist so das Erste. Ansonsten vom Alter her muss ich sagen, ist es ganz egal. Es gibt Familien mit Kindern, die sind total heiß drauf. Also ich kenne viele Kinder, die heiß drauf sind auf Kreuzfahrten, weil es unheimlich interessant und vielseitig ist.
0: Und es gibt auch immer so wahrscheinlich so Kidswelten, ne?
1: Ja, und ansonsten ja, die Schiffsreisen sind unterschiedlich. Also wir bieten die Klassiker an, also auf der Donau, die sind auch immer recht wirklich frühzeitig ausgebucht, haben wir, ich glaube, 4 Reisen auf der Donau.
0: Peggy, ich sage vielen lieben Dank fürs Gespräch und schön, dass du wieder da warst.
1: Ja, dann bis zum nächsten Mal, gell? Tschüssi.

0: gerne meins. Hallo, hier ist die Elena und ich wohne in der Oberstadt am Rosengarten. Also hier ist immer gute Laune. Man kann immer rausgehen, man fühlt sich hier sehr wohl und sicher. Alle Leute sind freundlich, vor allen Dingen um die Fastnachtszeit. Und im Sommer ist es natürlich sehr schön mit dem Rhein und den schönen Parks und der schönen Innenstadt.
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1: Ich bin Lea Matschulat. Bundeskanzler Merz will nach dem Rücktritt von Unionsfraktionschef Spahn die Nachfolge zügig klären. Er strebt eine Entscheidung vor seinem geplanten Urlaub am Ende des Monats an. Das erfuhr die deutsche Presseagentur aus Merz' Umfeld. Häufig genannt wird Kanzleramtschef Frei als möglicher Nachfolger. Als Fraktionschef käme auch Generalsekretär Lindemann in Frage. Und auch Innenminister Dobrindt wird als Option genannt. Morgen

0: Bundestag das CDU-Präsidium. Das Handwerk in Deutschland findet wieder mehr Nachwuchs. Nach Angaben des Zentralverbandes des Deutschen Handwerks sind in den ersten 6 Monaten des Jahres knapp 67.800 neue Ausbildungsverträge unterschrieben worden, fast 5% mehr als im Vorjahreszeitraum.
1: Während viele Industriebetriebe Stellen abbauen und weniger ausbilden, schlägt das Pendel im Handwerk gerade in die andere Richtung aus. Dachdecker, Elektroniker oder Anlagenmechaniker werden dringend gebraucht. Und das spricht sich offenbar herum. Handwerkspräsident Dittrich sagt, junge Menschen setzen wieder stärker auf sichere Jobs, gute Verdienstmöglichkeiten und echte Karrierechancen. Trotzdem bleiben noch mehr als 20.000 Ausbildungsplätze im Handwerk unbesetzt. Zoe Tessovali, Nachrichtenredaktion.
0: In Gaststätten, öffentlichen Einrichtungen und im öffentlichen Raum sollte nach Ansicht der Linksfraktion im Bundestag kostenlos Leitungswasser zur Verfügung gestellt werden. Das geht aus einem Positionspapier der Fraktion hervor, das der Deutschen Presseagentur vorliegt. Man könne den übermäßigen Konsum von zuckrigen Softdrinks nicht verhindern, ohne für gesunde und zugängliche Alternativen zu sorgen, heißt es darin. Das Papier ist eine Reaktion auf die geplante Einführung einer Zuckersteuer. Nach 5,5 Wochen geht heute die XXL-Fußball-Weltmeisterschaft zu Ende. Ab 21 Uhr spielen Spanien und Argentinien um den Titel.
2: Nur ein Gegentor haben die Spanier bisher kassiert. Das Finalstadion bei New York wird am Abend auch zur Show-Arena. Die FIFA hat die Halbzeit laut Medien einfach mal verlängert, damit Superstars wie Madonna, Shakira, BTS, Justin Bieber und Coldplay auftreten können. Thomas Bremser, Nachrichtenredaktion.
0: Im Spiel um Platz 3 hat in der Nacht England mit 6:4 Frankreich besiegt.
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4: Urlaub erleben, einfach mal abschalten vom Alltag. Das kann so vieles sein. Ob Erholungsurlaub am Strand, Aktivurlaub mit Sport oder tolle Tipps zum Wandern und Radfahren. Urlaub kann vielseitig sein und immer individuell. Und vielleicht bekommt ihr ja heute auch schon den ein oder anderen Tipp hier bei uns. Also bleibt dran und sucht euch schon mal einen Reisetermin aus, denn bald geht's ja los. Ich bin Heiko Gille und freue mich, euch durch diese Sendung zu begleiten.
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Ein echtes Traumziel haben wir in dieser Ausgabe unserer Reiseshow für euch. Und zwar geht es nach Madrid. Und Madrid ist keine Stadt, die man vorsichtig kennenlernt. Madrid nimmt euch an die Hand, zieht euch hinein und sagt, komm, setz dich hin, bleib ein bisschen, wir haben Zeit. Denn schon bei der Ankunft merkt ihr sofort, hier geht alles ein kleines bisschen intensiver. Die Luft ist warm, selbst am Abend, Stimmen hallen durch die Straßen, irgendwo klirren Gläser und das Leben spielt sich ganz einfach draußen ab. Madrid liegt nämlich im Herzen Spaniens, ohne Meer, ohne Strand und genau deshalb dreht sich hier auch alles um das, was zwischen den Menschen passiert. Um Gespräche, Begegnungen, Essen, Musik, Lachen. Diese Stadt, die lebt nicht nur von Postkartenmotiven, sondern von Emotionen. Und wenn ihr das erste Mal durch die Straßen Madrids lauft, dann fällt euch auf, Madrid wirkt groß, aber nicht distanziert. Die Boulevards sind breit, die Plätze offen und trotzdem fühlt sich alles so richtig schön persönlich an. Die Cafés sind voll, die Terrassen auch, selbst unter der Woche, selbst spät abends. Niemand scheint es hier eilig zu haben. Und genau das ist auch der Zauber dieser Stadt. Ja, denn Madrid sagt euch ganz leise, aber sehr bestimmt, dass ihr jetzt Urlaub habt. Dass ihr ankommen dürft und dass ihr euch auch ruhig mal treiben lassen sollt. Wir erkunden Madrid in dieser Ausgabe unserer Reiseshow.

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Madrid ist einfach wundervoll und deswegen erkunden wir die Stadt auch in dieser Ausgabe unserer Reiseshow, ihr Lieben. Das historische Herz der Stadt schlägt rund um die Puerta del Sol. Hier trefft ihr Straßenmusiker, einheimische Touristen, Demonstrationen, spontane Umarmungen. Manchmal gibt's auch alles gleichzeitig. Und genau hier liegt auch der berühmte Kilometer Null, von dem aus alle Straßen Spaniens gemessen werden. Ein paar Schritte weiter öffnet sich dann die Plaza Mayor, ein Platz wie aus einem Geschichtsbuch, kann ich euch sagen. Riesig, symmetrisch eingerahmt von Arkaden und roter Architektur. Früher fanden hier Krönungen, Märkte und sogar Hinrichtungen statt. Und heute sitzt ihr hier bei Tapas und einem Gläschen Wein und lasst einfach die Kulisse auf euch wirken. Noch imposanter wird es übrigens beim Königspalast, dem Palacio Real. Allein die Größe ist beeindruckend, ihr Lieben. Über 3000 Räume, prunkvolle Säle, schwere Kronleuchter, Marmorböden. Also selbst wenn ihr keine Paläste besucht, dieser hier lohnt sich wirklich. Und draußen in den Gärten, da habt ihr einen wunderbaren Blick über die Stadt. Ein wunderschönes Fotomotiv solltet ihr nicht verpassen. Direkt gegenüber liegt übrigens die Almudena-Kathedrale. Überraschend modern, hell, fast leicht. Ein schöner Kontrast zur historischen Wucht des Palasts. Hier wird deutlich, wie Madrid alte Geschichte und moderne Zeit miteinander verbindet, ohne dass es sich widerspricht. Madrid solltet ihr unbedingt erlebt haben und deshalb sind wir in dieser Ausgabe unserer Reiseschau auch in Spaniens Hauptstadt unterwegs.

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0: 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Wer Rheinhessen einmal ganz entspannt mit dem Fahrrad entdecken möchte, der sollte den Amische Radweg unbedingt auf seine Ausflugsliste setzen. Rund 33 Kilometer lang ist die Rundtour und sie führt von Bodenheim über Nierstein und Nackenheim größtenteils auf einer ehemaligen Bahntrasse. Dort, wo noch bis in die 80er Eisenbahnen unterwegs waren, rollen heute Fahrräder durch Weinberge, kleine Winzerdörfer und herrliche Landschaften. Unterwegs erinnern die alten Bahnhofsgebäude, freigelegte Gleise und Informationstafeln an die Geschichte der legendären Amische Bahn. Besonders reizvoll der Abschnitt entlang des Roten Hangs mit seinen berühmten Weinlagen und dem Blick auf den Rhein. Ein weiterer Höhepunkt in Nackenheim. Hier wurde nämlich der Schriftsteller Karl Zuckmayer geboren. Sein Geburtshaus, das Ortsmuseum und viele spannende Geschichten rund um sein Leben machen den Radweg auch kulturell zu einem echten Erlebnis. Ob mit Fahrrad oder E-Bike, der Amische Radweg verbindet Bewegung, Natur, Geschichte und Genuss auf ideale Weise. Ideal also für einen Tagesausflug mit Familie oder Freunden. Alle Infos zur Tour und viele weitere Ausflugstipps gibt's unter rheinhessenblog.de. 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
1: Ich heiße euch willkommen bei unserer Show rund ums Thema Urlaub. Egal, ob ihr in ferne Länder reisen wollt oder lieber vor der Haustür bleibt. Es gibt so viel zu entdecken und Urlaub tut uns ja auch allen gut, gell? Und deshalb dreht sich heute auch alles um euren nächsten möglichen Traumurlaub. Also seid gespannt, ihr Lieben. Ich bin Heiko Gille und euer Reiseleiter für heute. Schön, dass ihr mit dabei seid.
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Wir sind in Spaniens Hauptstadt in dieser Ausgabe unserer Reiseshow, ihr Lieben, und zwar in Madrid. Das ist ja eine der größten Kulturstädte Europas und trotzdem wirkt nichts elitär oder abgehoben. Nein, Kunst gehört hier einfach dazu. Entlang des Paseo del Prado liegt das berühmte Kunstdreieck, das Museo del Prado, ist dabei das Herzstück. Die Werke von Velázquez, Goya oder Rubens hängen hier nicht nur an der Wand, sie erzählen Geschichten über Macht, Leid, Schönheit und Menschlichkeit. Im Museo Reina Sofia wird es politisch, emotional und modern. Picassos Guernica ist kein Bild, an dem man einfach vorbeigeht. Es zieht euch an, es fordert euch, es bleibt im Kopf und genau das macht Madrid auch aus. Kunst darf nämlich berühren. Aber Kultur findet hier nicht nur hinter den Museumstüren statt. Nee, sie lebt auf kleinen Bühnen, in Flamenco-Bars, auf Plätzen. Ein spontaner Gitarrenspieler, eine Tänzerin, ein Sänger und plötzlich bleibt die ganze Straße stehen. Ihr Lieben, Madrid lädt euch ein und Madrid lebt Kultur. Nicht geschniegelt, sondern echt. Solltet ihr unbedingt mal erlebt haben. Oh yeah.

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1: Ich bin Lea Matschulat. Die Union sucht nach dem Rücktritt von Jens Spahn wegen der Leihmutterschaft für seinen Sohn einen neuen Fraktionschef. Bundeskanzler Merz will die Personalie möglichst zügig klären, am besten noch in diesem Monat. Denn vor den drei wichtigen Landtagswahlen im Herbst soll es keine langwierigen Personaldebatten geben.
2: Ende Juli geht der Bundeskanzler in den Urlaub und bis dahin will er eine Entscheidung, heißt es. Am häufigsten wird aktuell Kanzleramtschef Thorsten Frey als möglicher Nachfolger von Jens Spahn genannt. Er war Merz Stellvertreter, als der noch die Fraktion leitete, kennt sich also mit dem Job bestens aus. Auch CDU-Generalsekretär Carsten Linnemann oder Innenminister Alexander Dobrindt könnten mögliche Kandidaten sein. Am Montag tagt das CDU-Präsidium. Ob Merz dann schon einen konkreten Vorschlag präsentieren kann, bleibt abzuwarten. Diana Kramer, Nachrichtenredaktion.
1: Große Unternehmen in der Europäischen Union dürfen unverkaufte Kleidung und Schuhe künftig nicht mehr vernichten. Eine entsprechende EU-Vorschrift gilt ab heute und soll dafür sorgen, dass betroffene Firmen ihre Waren etwa erneut verkaufen oder spenden, anstatt sie wegzuschmeißen.

0: Nur wenn das alles nicht funktioniert, dürfen die Textilien vernichtet werden. Der Handelsverband Deutschland sieht darin neue Chancen für Verbraucher. Es könnte mehr reduzierte Ware über Outlets oder Secondhand-Kanäle geben. Aber der Handel fürchtet auch neue Kosten durch mehr Bürokratie. Kritiker sagen, Unternehmen könnten die neuen Vorschriften zur Vermeidung von Fast Fashion leicht umgehen. Aus Brüssel, Dieter Ebeling.
1: Das iranische Militär hat 2 weitere US-Soldaten getötet. Das wurde am Abend bekannt. Die beiden Soldaten seien am Freitag in Jordanien ums Leben gekommen, heißt das von US-Seite. Die USA schworen Rache. Ebenso der Iran für die nächtelangen US-Angriffe in den vergangenen Tagen. Die Vereinigten Arabischen Emirate fordern ein sofortiges Ende der Feindseligkeiten sowie eine rasche Rückkehr an den Verhandlungstisch. England hat sich den Bronzeplatz bei der Fußball-Weltmeisterschaft erspielt. Das Team setzte sich mit 6:4 gegen Frankreich durch. Im Finale heute Abend treten Argentinien und Spanien gegeneinander an.
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3: Schön, dass ihr dabei seid. In unserer Show geht's um traumhafte Strandurlaube, Kulturreisen, Wellnessurlaube und auch schöne Wander- und Fahrradrouten. Und natürlich kommen auch die kulinarischen Genüsse nicht zu kurz. Alles, was zu einer bunten Reiseshow im Grunde genommen dazugehört. Ihr hört Hin und Weg auf eurem Lieblingssender. Ich bin Heiko Gille, euer Moderator. Und wir checken jetzt am besten schon mal direkt gemeinsam ein.
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In Spaniens Hauptstadt sind wir unterwegs in dieser Ausgabe unserer Reiseshow in Madrid. Und wenn ihr Madrid wirklich verstehen wollt, dann müsst ihr auf jeden Fall mal durch seine Viertel laufen. Ja, Malasaña ist kreativ, ein bisschen wild und voller Geschichte. Hier begann die kulturelle Bewegung nach der Franco-Zeit. Hier findet ihr Second-Hand-Läden, kleine Bars, Street-Art-Cafés mit Wohnzimmeratmosphäre. Hier wird diskutiert, gelacht, gefeiert, aber nie geschniegelt. Außerdem, Sueca ist offen, modern, selbstbewusst, ein Viertel voller Designläden, guter Restaurants und einer unglaublich positiven Energie. Ja? Hier ist die Vielfalt ganz selbstverständlich und genau das macht auch die Stimmung so leicht. Und dann Latina. Traditionell, eng, lebendig, kleine Gassen, Tapas-Bars, Wand an Wand. Besonders sonntags wird das Viertel zur großen Freiluftparty. Man zieht hier von Bar zu Bar, bestellt ein Getränk, eine Kleinigkeit zu essen und bleibt immer länger als geplant. Diese Viertel zeigen euch, Madrid ist keine Kulisse, Madrid ist Alltag. Und genau deshalb auch so faszinierend. Spaniens Hauptstadt hat wirklich was zu bieten.

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Madrid ist einfach wunderschön und deshalb erkunden wir die Hauptstadt Spaniens auch in dieser Ausgabe unserer Reiseshow. Und da wollen wir natürlich auch den Blick nochmal aufs Kulinarische lenken, ganz klar, ihr Lieben. Denn in Madrid, da isst man nicht, um satt zu werden. Nee, man isst, um zusammen zu sein. Tapas sind kein Programmpunkt, sondern ein Lebensgefühl. Kleine Teller, die man teilt, Tortilla, Croquetas, Jamón, Käse, Meeresfrüchte, dazu ein Glas Wein oder Wermut und Gespräche, die einfach laufen. Der Mercado de San Miguel ist perfekt zum Reinkommen. Hier probiert ihr euch einmal quer durch Spanien. Aber die wahre Magie liegt in den kleinen Bars abseits der Hauptwege. Dort, wo nämlich keine Speisekarte draußen hängt, sondern einfach gekocht wird, was gut ist. Ja? Das Abendessen, das beginnt selten vor 21 Uhr. Hier ist es nämlich tagsüber lange heiß und deshalb wird in den Abendstunden gegessen. Und niemand schaut auf die Uhr dabei. Madrid lehrt euch, auch wieder Zeit zu haben für Essen. Für Menschen und für den Moment. Eine Stadt zum Genießen. Und deshalb solltet ihr Madrid unbedingt mal erkunden bei eurer Reise durch Spanien.

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0: 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Wer Rheinhessen einmal ganz entspannt mit dem Fahrrad entdecken möchte, der sollte den Amische Radweg unbedingt auf seine Ausflugsliste setzen. Rund 33 Kilometer lang ist die Rundtour und sie führt von Bodenheim über Nierstein und Nackenheim größtenteils auf einer ehemaligen Bahntrasse. Dort, wo noch bis in die 80er Eisenbahnen unterwegs waren, rollen heute Fahrräder durch Weinberge, kleine Winzerdörfer und herrliche Landschaften. Unterwegs erinnern die alten Bahnhofsgebäude, freigelegte Gleise und Informationstafeln an die Geschichte der legendären Amische Bahn. Besonders reizvoll der Abschnitt entlang des Roten Hangs mit seinen berühmten Weinlagen und dem Blick auf den Rhein. Ein weiterer Höhepunkt in Nackenheim. Hier wurde nämlich der Schriftsteller Karl Zuckmayer geboren. Sein Geburtshaus, das Ortsmuseum und viele spannende Geschichten rund um sein Leben machen den Radweg auch kulturell zu einem echten Erlebnis. Ob mit Fahrrad oder E-Bike, der Amische Radweg verbindet Bewegung, Natur, Geschichte und Genuss auf ideale Weise. Ideal also für einen Tagesausflug mit Familie oder Freunden. Alle Infos zur Tour und viele weitere Ausflugstipps gibt's unter rheinhessenblog.de. 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
1: Wir helfen euch und eurer Familie, den perfekten Urlaub zu planen und erkunden für euch die schönsten Orte weltweit, in Europa und Deutschland. Alles hier in unserer Reiseshow. Vielleicht ist unser heutiges Thema ja auch genau das Richtige für euch und ihr findet schon euer nächstes Traumziel. Schön, dass ihr uns eingeschaltet habt. Ich bin Heiko Gille und helfe euch schon mal bei der Suche.
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Die wunderschöne Hauptstadt Spaniens erkunden wir in dieser Ausgabe unserer Hin und Weg Reiseshow. Und wir sind mittendrin in Madrid, mittendrin in der Stadt, wo ihr durchaus auch mal richtig durchatmen könnt. Denn mittendrin im Trubel, da liegt der sogenannte Retiro Park, Madrids grüne Lunge. Ja, hier joggen die Einheimischen, spielen Musik, sitzen im Gras, lesen, lachen, küssen sich. Der Park ist riesig und bietet alles. Schattige Wege, offene Flächen und einen kleinen See mit Ruderbooten. Setzt euch doch mal auf eine Bank, ihr Lieben. Hört zu, beobachtet. Der Retiro zeigt euch nämlich eine ganz andere Seite Madrids. Ruhig, entspannt, fast poetisch. Und genau dieser Kontrast macht die Stadt auch so besonders. Solltet ihr unbedingt erlebt haben. Ja, und dann kommt ja zum Schluss unserer Reise auch immer der Moment, in dem man so merkt, Madrid hat uns so eingefangen, wir möchten am liebsten gar nicht mehr nach Hause fahren. Ja, wie kommt ihr denn überhaupt hin? Das wollen wir euch auch nochmal sagen an dieser Stelle. Von Mainz oder Wiesbaden aus kommt ihr ganz entspannt nach Madrid, ja, mit dem Auto oder mit dem Zug zum Flughafen in Frankfurt. Von dort dann der Direktflug. Die Flugzeit beträgt etwa 2,5 Stunden, dauert kaum länger als ein Film oder als ein Getränk. Dann einmal dort angekommen, habt ihr natürlich alle Möglichkeiten. Vom Flughafen aus seid ihr mit der Metro, mit dem Bus oder mit der Taxi ganz schnell im Zentrum. Und dann beginnt sie schon, eure Zeit in einer Stadt, die euch lehrt, das Leben ein bisschen lauter, länger und intensiver zu genießen. Madrid ist keine Stadt auf einer Bucketlist, die man einfach so abhakt. Madrid ist eine Stadt, die man liebt und eine Stadt, in der man bleibt und gegebenenfalls sogar nochmal erleben möchte. Ihr Lieben, macht euch auf den Weg nach Madrid und genießt einen wundervollen Urlaub.

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1: Ich bin Lea Matschullat. Nach dem Rücktritt von Jens Spahn will Bundeskanzler Merz die Spitze der Unionsfraktion schnell neu besetzen. Nach Informationen der deutschen Presseagentur soll die Entscheidung noch vor Merz Urlaub fallen. Als aussichtsreicher Kandidat gilt derzeit Kanzleramtschef Frei.
2: Thorsten Frei gilt als enger Vertrauter von Merz und kennt die Fraktion sehr gut. Auch CDU-Generalsekretär Linnemann und Innenminister Dobrindt gelten als mögliche Nachfolger. Die Union will die Personalfrage schnell klären, damit die Debatte darüber nicht die Sommerpause überschattet oder eben die Landtagswahlen im Herbst. Spahn war nach heftiger Kritik an der Leihmutterschaft seines Kindes in den USA zurückgetreten. In Deutschland ist Leihmutterschaft verboten, auch weil die Union immer dagegen war, allen voran Spahn selbst. Zoe Tassovali, Nachrichtenredaktion.
1: Bei einem Unfall mit einer Geisterfahrerin sind in Hessen 2 Menschen ums Leben gekommen. 3 Kinder und Jugendliche schweben in Lebensgefahr. Die Frau war an der Anschlussstelle Florstadt in falscher Richtung auf die Autobahn 45 gefahren und kurz darauf mit dem Auto eines 70-Jährigen frontal zusammengestoßen. Die beiden starben. Der Ehemann der 34-Jährigen ist schwer verletzt. Die Kinder im Alter von 10 bis 15 Jahren sind in kritischem Zustand. Die Familie stammt aus Bayern. Russland hat die ukrainische Hauptstadt Kiew massiv mit ballistischen Raketen angegriffen. Im Zentrum der Stadt waren in der Nacht Dutzende Explosionen, teils von Flugabwehrraketen zu hören, wie ein Reporter vor Ort berichtet. Der Zivilschutz sprach am Morgen von 1 Toten und 8 Verletzten. Das russische Verteidigungsministerium teilte wiederum mit, in Kiew sei unter anderem ein Logistikzentrum für die Lagerung von Waffenbauteilen Ziel der Angriffe gewesen.

0: Nach 5,5 Wochen geht heute Abend die XXL-Fußball-WM zu Ende. Es spielen Spanien und Argentinien.
1: Nur ein Gegentor haben die Spanier bisher kassiert. Das Finalstadion bei New York wird am Abend auch zur Show-Arena. Die FIFA hat die Halbzeit laut Medien einfach mal verlängert, damit Superstars wie Madonna, Shakira, BTS, Justin Bieber und Coldplay auftreten können. Thomas Bremser, Nachrichtenredaktion.
0: Anpfiff heute Abend ist um 21 Uhr.
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3: 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Eine spannende Geschichte hören wir heute von Michael Gruninger.

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0: Seine Mission ist heute spielfrei. Er ist spielsüchtig und hat Millionen verspielt mit Hebelprodukten, mit Trading. Michael Gruninger ist mein Gesprächspartner.
1: Ja, ich wollte so ein bisschen einordnen, dass hier so der Hebel eigentlich das Dramatische ist. Wenn wir irgendwie für uns sparen oder Geld anlegen und es dann vielleicht mal rauf und es mal rauf oder runter geht, dann gehört das, sag ich mal, zu den normalen Geschehnissen dazu. Hast du ja auch gesagt bei Google, ja, das war dann halt die falsche Stunde.
2: Genau. Heute steht Google, sie haben ja ein paar Mal Aktiensplit gemacht, wahrscheinlich bei 5.000, 6.000. So, hätte ich damals nur die Aktie investiert, hätte es liegen lassen bis heute, hätte ich wahrscheinlich die 2 Millionen auf dem Weg in den 15 Jahren verdient.
1: Und hättest die Zeit gehabt.
2: Deswegen ist das, was du sagst, völlig richtig. Ja. Aber so konnte ich das leider damals nicht sehen.
1: Das heißt, mir fällt jetzt natürlich auch die Geschichte von Uli Hoeneß ein. Das heißt, das ist aber auch, ich meine, da habe ich auch irgendwie was von, wie viel Trades der in der kurzen Zeit gemacht hat. Das heißt, da haben wir wahrscheinlich ein ähnliches Bild liegen, ne?
2: Ich will jetzt nicht über den Uli Hoeneß richten.
1: Nee, aber einfach nur, mir kam nur der Gedanke, dass ich habe da irgendwas mal von 20.000 Trades gehört und ich weiß nur, als ich die Geschichte dann irgendwie gehört habe, dass es dann auch hieß, es liefen so und so viele tausend Trades manchmal tagsüber.
2: Und er hat ja nachts gehandelt und Wochenende gehandelt, weil er mit Devisen gehandelt hat. Ganz kurz übrigens zum Uli Hoeneß möchte ich vielleicht nur sagen, ich habe ja für mein Buch auch Menschen angeschrieben, die eine gewisse Expertise, eine gewisse Bekanntheit haben und habe auch den Uli Hoeneß angeschrieben und er hat zwar für mein Buch abgesagt, aber er war einer der ganz, ganz wenigen, die sofort persönlich abgesagt haben. Also ich muss wirklich sagen, menschlich ganz toll, weil von den meisten bekommst du einfach keine Antwort. Er hat innerhalb von kürzester Zeit zwar negativ geantwortet, aber persönlich geantwortet. Das finde ich ganz toll, muss man auch mal erwähnen.
1: Also du hattest den gleichen Gedanken, den ich jetzt gerade in unserem Gespräch hatte, dass ich natürlich sage, ja. Also es war jetzt gar nicht, wahrscheinlich ist er finanziell auch in der Lage, dass es und will da gar nichts reininterpretieren. Vermutlich kann er sich das leisten und hat auch gar nicht irgendwie diese Probleme, aber ich glaube, es ist ein Alarmzeichen, wenn ich so viele Trades laufen habe, dass ich es nicht kontrollieren kann.
2: Ja, vor allem, wenn du eigentlich einen ganz anderen Job hast.
1: Ja, also
2: er hat ja nur seine Passion ist ja eigentlich nicht Börsenhändler, sondern er ist ja in anderer Funktion sein Leben lang gebunden und erfolgreich. Ja. Und das nimmt es eben, dass man sich da für sowas dann noch so viel Zeit nimmt, ist normalerweise ein Alarmzeichen. Ja.
1: Und wenn heute jemand entdeckt, vielleicht nach unserem Gespräch, wow, ich habe ein Problem, kann er sich an dich wenden?
2: Herzlich gerne, absolut. In jeder Frage helfe ich gerne weiter, wenn ich das kann. Das wäre sogar mein Wunsch, sozusagen, wenn ich die Rückmeldung bekäme, ich kann irgendwas weitergeben, was jemandem nützt, das würde mich sehr freuen.
1: Und ich finde das immer schön, wenn jetzt tatsächlich aus deiner doch, sage ich mal, ja, durch schicksalhaften Geschichte, dann wirklich diese Idee Mission spielfrei wird und ja, wenn du vielen Menschen vielleicht durch dein Vorbild, durch das, was du erlebt hast, zeigst, hey, pass mal auf, den Schmerz müsst ihr nicht selbst erleben, sondern brecht einfach so früh wie möglich ab und vielleicht erkennt der ein oder andere an deiner Geschichte, dass er vielleicht noch am Anfang steht.
2: Und dort dann aufhören kann, das wäre toll.
1: Also, bevor man all diese Sachen mit Familie, Freunden und dann auch Gefängnis hat, ich glaube, das ist etwas, was ja, sollte man sich ersparen.
2: Unbedingt. Also vor allen Dingen dann, das Schlimmste war jetzt gar nicht rückblickend das Gefängnis, sondern das Schlimmste war, Menschen im Umfeld betrogen und belogen zu haben. Und denn eigentlich gibt es Punkte davor, aber das ist der letzte Punkt, an dem man eigentlich dann irgendwie einen Absprung schaffen sollte. Das Gefängnis war dann nur sozusagen doch das Anhängsel daran. Aber das Schlimmste für mich rückblickend ist genau dieser Punkt.
1: Schwingt trotzdem die Angst mit? Ich weiß nicht, wahrscheinlich wirst du keine Trading-Plattform mehr dich einloggen, du wirst keinen Zugang haben, aber schwingt diese Angst mit oder fühlst du dich gesichert?
2: Im Moment fühle ich mich gut, was diesen Teil angeht, aber ich weiß mittlerweile, dass es genau der Zeitpunkt ist, an dem man achtsam sein muss. Wenn du dich sicher fühlst, wenn du dich gut fühlst, da bist du am angreifbarsten. Und deswegen werde ich auch weiter die Therapie Stunden wahrnehmen und habe gelernt, eben jetzt da besonders darauf zu achten, dass da nichts anbrennt. Weil man muss ehrlich sein, auch wenn ich die Sucht im Griff habe, süchtig bist du dein Leben lang. Also wenn jemand sagt, ich habe die Sucht besiegt, ist ein schöner Spruch, aber das wird sich am Ende zeigen, ob das wirklich stimmt oder nicht. Und das ist, bis dahin ist es eine Aufgabe und ein Weg, der bei mir noch lange nicht zu Ende ist und wahrscheinlich erst am Ende des Lebens zu Ende sein wird.
1: Und ich glaube, hier kann man die Parallele zum Alkohol ziehen oder zu anderen Drogen. Das heißt, wenn die Abhängigkeit da ist und der Umgang nicht aus irgendeinem Grund nicht machbar ist, heißt das ein Leben lang weglassen.
2: Ganz genau, absolut. Ja.
1: Und leider haben wir ja viele Verlockungen.
2: Ja.
1: Also auch du. Ich meine, ich sag mal.
2: Ja, jeder.
1: Du gehst ins Netz, um irgendwas zu recherchieren, dann, keine Ahnung, wirst du irgendeine Werbeanzeige sehen, es wird irgendwas links oder rechts blinken, du wirst einen Artikel sehen. Vielleicht entdeckst du sogar eine Aktie, von der du sagst, das ist eindeutig, die könnte.
2: Es ist nicht nur das, es sind auch die Menschen um dich rum. Ich habe im Gefängnis so viele Menschen kennengelernt, die nur gehört haben, 2 Millionen Depot irgendwie, und dann lauten sofort daraus eine Kompetenz ab und sagen, wenn du draußen bist, dann musst du mir zeigen, wie das geht und so weiter. Ja, die haben nicht daraus abgeleitet, ich sitze jetzt deswegen hier, weil alles schiefgelaufen ist, sondern die haben nur den Fall gehört, den sie für interessant gefunden haben. Und natürlich hast du dementsprechend dann Verlockungen oder Dinge, mit denen du dich auseinandersetzen musst. Und das ist meine Aufgabe, dass ich dem jetzt die richtigen Dinge entgegensetze und das, was ich hart gelernt habe, jetzt auch wirklich in der Realität umsetze. Und da tun mir natürlich auch gerade solche Gespräche gut, weil je mehr man darüber spricht, umso präsenter hat man diese Dinge auch im Kopf.
1: Naja, und du hast jetzt ja, sag ich mal, auch einen Vorteil. Du hast wirklich die Geschichte ausgebreitet. Sie ist ganz offen, was natürlich auch dazu führt, dass mehr Menschen auf dich schauen.
2: Klar, ist ja so. Und wenn dann welche da dabei sind, die sich vielleicht in Teilen wiedererkennen und sagen, oh ja, da muss ich aufpassen oder gut, dass mal einer sagt, oder hier, die Dinge sehe ich auch, dann ist doch die Mission spielfrei schon fast erfüllt, zumindest was die nach außen angeht.
1: Ich danke dir für diese ganz große Offenheit in dem Gespräch. Ich danke dir dafür, dass du darüber sprichst, und ich drücke dir die Daumen, dass du vielleicht in die Lage versetzt wirst, vielen Menschen dabei zu helfen, dieses Problem auch zu lösen und loszuwerden, weil ich finde, dann hat deine Geschichte einen ganz besonderen Wert.
2: Ja, das ist die Hoffnung, die ich auch damit verbinde, dass es zumindest dem einen oder anderen hilft. Und mir selber hilft das. Und jetzt werde ich den Weg auch so weitergeben, nachdem ich ihn eingeschlagen habe. Und danke dir herzlich für die Einladung, für das Gespräch. Hat mir sehr viel Spaß gemacht.

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1: Seine Mission heißt heute spielfrei. Er war lange Zeit spielsüchtig, hat Millionen verspielt, saß im Gefängnis. Eine spannende Geschichte hören wir heute von Michael Gruninger.

0: Später geht es hier um das Thema Spielsucht. Michael Gruninger ist mein Gesprächspartner.
1: Du bist in Freiburg geboren. Bist du dort auch aufgewachsen?
2: Ja, ich war bis nach dem Abitur in Freiburg, habe dann noch Metzgerlehre gemacht und bin dann nach München gegangen zum Studieren.
1: Oh, sehr spannend. Erstmal, ich glaube, Freiburg ist ein schöner Platz, um aufzuwachsen, oder?
2: Ich finde es toll. Wir haben immer das beste Wetter, haben den besten Fußballverein in Deutschland. Und natürlich eine hohe Lebensqualität. Andere machen hier Urlaub. Ich glaube, das ist ein richtig schöner Platz zum Leben. Und zwar aufwachsen natürlich.
1: Also ich war einige Male in Freiburg und für mich hat es halt absolute Entschleunigung und natürlich dieses Wasser durch die ganze Stadt, das ist natürlich schon was Besonderes, ne?
2: Ja, du sprichst jetzt die Freiburger Bächle an, die sind
1: natürlich
2: durch ein Wahrzeichen. Klar, macht natürlich tolle Stimmung. Wasser ist immer toll. Und was man bei den Bächle wissen muss, du musst immer aufpassen als Nicht-Freiburger, wenn du in den Bach trittst, dann musst du oder darfst du, sag ich immer, eine Freiburgerin heiraten.
1: Okay, das ist ein Gesetz.
2: Genau, ungeschriebenes Gesetz.
1: Okay. Du bist dann in Freiburg auch zur Schule gegangen, nehme ich an, ne?
2: Genau.
1: Okay, warst du ein guter Schüler?
2: Gut genug. Ich habe eigentlich das gemacht, was nötig war. Ich war jetzt nie der Einserschüler, aber es hat immer gereicht für eine ordentliche Note.
1: Jetzt habe ich gerade schon diese Stelle gehört. Da werde ich natürlich hellhörig, weil ich das ganz witzig finde. Das heißt, Abitur und Metzgerlehre habe ich gehört, ne?
2: Genau. Also ich stamme ja aus einer Unternehmerfamilie, alteingesessen in Freiburg. Und wir hatten ein Familienunternehmen im Bereich Fleisch und Wurst, deswegen Metzgerlehre dann auch. Und der Weg war so ein bisschen vorgezeichnet, einfach erst schulische Ausbildung und dann auch Studium. Und es gehört einfach in dem Metier dazu, dass man von der Materie Ahnung hat. Das heißt, die Metzgerlehre macht viel Sinn. Natürlich hast du nach dem Abitur und kurz vor dem Studium nicht so richtig Lust darauf. Wenn du es nicht gleich machst, machst du es aber wahrscheinlich dann nie mehr. Deswegen hat sich das bei mir dann direkt ans Abitur, kurz Zivildienst noch und dann die Lehre angeschlossen.
1: Was hast du studiert?
2: Betriebswirtschaft.
1: Okay, das sind ja dann Sachen, die passen ja durchaus zusammen. Die braucht man eigentlich in vielen Umgebungen, ja.
2: Genau.
1: Das heißt, du hast die Lehre gemacht, aber hast du im elterlichen Betrieb gearbeitet dann?
2: Während der Lehrzeit, meinst du?
1: Ja, oder danach?
2: Ja, danach, ja.
1: Okay.
2: Also ich bin eben dann im Jahr 2000 nach München gegangen, zum Studieren bis 2005 und bin dann 2005 ins Unternehmen, also nach Freiburg zurückgekommen. Das war so ein bisschen die Zeit direkt nach dem Studium, da hätte ich auch gerne noch ein bisschen mehr von der Welt gesehen, weil auch in anderen Firmen gearbeitet. War dann aber nicht möglich, weil mein Vater gesundheitlich angeschlagen war, sehr angeschlagen war zu der Zeit und ich dann direkt zurückkommen musste und bin dann 2005 in den Betrieb eingestiegen.
1: Wolltest du in den Betrieb einsteigen? War das immer dein Plan?
2: Ja, das war der Plan. Das war so, ich sag mal, es war so ein bisschen beides. Also es war so vorgegeben, weil natürlich willst du im Familienunternehmen immer einen Nachfolger haben. Mein Bruder war auch im Unternehmen, aber hat sich dann auch nochmal umorientiert, ist dann auch wieder zurückgekommen und dann war klar, ich bin der Letzte in der Reihe und das war so ein bisschen vorgegeben, aber es wäre jetzt gelogen zu sagen, dass das eine schlimme Vorgabe ist, in so einen Betrieb einzusteigen, als gleich sozusagen als Geschäftsführer.
1: Ja, aber gibt es ja immer so unterschiedliche, manche wollen damit gar nichts zu tun haben, wenn so ein Betrieb da ist und andere, ja, haben das durchaus dann auch als Lebensaufgabe, dass sie sagen, okay, das erhalte ich. Ja,
2: ja, also das war schon so. Zu der Zeit, 2005, wie gesagt, wäre es auch schön gewesen, noch irgendwo anders Erfahrung zu sammeln, um dann die auch im Betrieb einzubringen, weil du kommst vom Studium, kannst eigentlich in der Praxis gar nichts. Und das dann in der Phase, in der mein Vater sehr, sehr angeschlagen war, wo es sogar, weil er im Koma lag, unklar war, ob er wieder aufwacht, war es nicht der beste Start. Und zwar, man kann natürlich sagen, ins kalte Wasser geworfen, aber das hört sich immer so heroisch und so toll an und so für einen Kinofilm, aber es ist natürlich, du stehst erst mal da und weißt gar nichts.
1: Naja, ich sag mal, das ist ja immer gerade so, immer so oft, wie du sagst, ins kalte Wasser geworfen, so ein einfacher Satz. In Wirklichkeit steckt ja viele Details dahinter und neben den Sachen, die man lernen kann, gibt es ja immer diese ungeschriebenen Regeln, die man kennen muss, ein Gefühl, ein Bauchgefühl. Das ist ja gar nicht so einfach und das fehlt natürlich, wenn man einfach so etwas übernimmt, ohne dass man vielleicht die Chance hat, auch zu fragen, hey, was bedeutet das denn, ne?
2: Genau, und du hast dann ganz viele Mitarbeiter, die dir erstmal auch nicht automatisch folgen, nur weil du jetzt gerade da bist. Du musst die erstmal kennenlernen, du musst die Abläufe kennenlernen, du musst wissen, wie werden Dinge gemacht. Und da ist natürlich dann gerade ein starker Vater, der dir das beibringen kann, dir das zeigen kann, ganz, ganz wichtig. Und das hatte ich erstmal nicht. Dann hat sich mein Vater zum Glück wieder berappelt sozusagen, ganz erholt nie, aber dann doch wieder erholt. Und dann war er im Unternehmen zurück und dann haben wir erstmal so koexistiert. Und er war leider jetzt nicht der Mentor, der dich an die Hand genommen hat und gesagt hat, guck mal hier oder so, das sind deine Aufgaben, das machst du, sondern er war halt der Patriarch, der eigentlich alles entschieden hat und nicht gewohnt war, dass es jetzt plötzlich jemand gibt, der vielleicht auch Entscheidungen trifft. Und da haben wir uns am Anfang so ein bisschen behakt, sag ich mal. Und das hat bei mir dann auch erstmal sogar in den ersten Jahren zu einer gewissen Demotivation geführt, weil ich meinen Platz nicht so richtig gefunden habe dort, meine Aufgabe nicht so richtig gefunden habe. Und das war dann sozusagen gar keine einfache Zeit, die ersten Jahre. Ist dann 2008 durch ein Sonderereignis hat sich dann eigentlich alles geändert. Ende 2008 ist der Betrieb an einem Samstagmorgen komplett abgebrannt.
1: Oh.
2: Also da habe ich, werde es nie vergessen, Samstagmorgen um 11, ich glaube 11.29 Uhr oder 30, Anruf bekommen von der Hausmeisterin und dann hat sie gesagt, es brennt. Und im ersten Moment denkst du dann, der Fahrradschuppen brennt oder so. Also du gehst nicht davon aus, die Firma steht in Flammen. Und dann bin ich mit meiner Freundin, der späteren Frau, hingefahren und auf dem Weg dorthin fährst du dann über die Güterbahnhofbrücke und auf der Brücke sehen wir eine riesen Rauchwolke, die hunderte von Metern hoch war. Und dann in dem Moment wusste ich, jetzt ist richtig was passiert. Und ja, und als wir dann dort ankamen, stand im Prinzip der ganze Betrieb in Flammen.
1: Was denkt man in diesem Moment? Das ist ja nicht nur, da ist ja alles weg, ne?
2: Das ist alles weg. Du musst dir vorstellen, du gehst am Abend aus dem Büro und am nächsten Morgen ist das Büro nicht mehr da. Gar nichts mehr davon da. Und also im ersten Mal hast du eigentlich gewisse Panik, gewisse Leere, du kannst erstmal gar nicht richtig denken, sondern du guckst natürlich erstmal, was ist genau passiert, sind hoffentlich keine Menschen involviert. Die Feuerwehr war mit hunderten Leuten dort und du musst dir erstmal dann einen Überblick, bis du dann realisierst, dass alles weg ist, dauert das ein bisschen, weil du erstmal natürlich in einen gewissen Notfallmodus verfällst. Ja.
0: Gleich geht es weiter im Gespräch mit Michael Gruninger.

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1: Ich bin Lea Matschulat. Kanzler Merz will nach dem Rücktritt von Unionsfraktionschef Spahn die Nachfolge zügig klären. Er strebt eine Entscheidung vor seinem geplanten Urlaub ab Ende des Monats an. Das erfuhr die deutsche Presseagentur aus Merz Umfeld. Häufig genannt wird Kanzleramtschef Frei als möglicher Nachfolger. Als Fraktionschef käme auch Generalsekretär Lindemann in Frage. Auch Innenminister Dobrindt wird als Option genannt. Morgen tagt das CDU-Präsidium. Große Unternehmen in der Europäischen Union dürfen unverkaufte Kleidung und Schuhe künftig nicht mehr vernichten. Eine entsprechende EU-Vorschrift gilt ab heute.
2: Künftig müssen die Firmen ihre unverkaufte Kleidung entweder spenden und verschenken oder aber sie günstiger verkaufen. Nur wenn das alles nicht funktioniert, dürfen die Textilien vernichtet werden. Der Handelsverband Deutschland sieht darin neue Chancen für Verbraucher. Es könnte mehr reduzierte Ware über Outlets oder Secondhand-Kanäle geben. Aber der Handel fürchtet auch neue Kosten durch mehr Bürokratie. Kritiker sagen, Unternehmen könnten die neuen Vorschriften zur Vermeidung von Fast Fashion leicht umgehen. Aus Brüssel, Dieter Ebeling.
1: Das Handwerk in Deutschland findet wieder mehr Nachwuchs. Nach Angaben des Zentralverbandes des Deutschen Handwerks sind in den ersten 6 Monaten des Jahres knapp 67.800 neue Ausbildungsverträge unterschrieben worden. Fast 5% mehr als im Vorjahreszeitraum.
3: Während viele Industriebetriebe Stellen abbauen und weniger ausbilden, schlägt das Pendel im Handwerk gerade in die andere Richtung aus. Dachdecker, Elektroniker oder Anlagenmechaniker werden dringend gebraucht. Und das spricht sich offenbar herum. Handwerkspräsident Dittrich sagt, junge Menschen setzen wieder stärker auf sichere Jobs, gute Verdienstmöglichkeiten und echte Karrierechancen. Trotzdem bleiben noch mehr als 20.000 Ausbildungsplätze im Handwerk unbesetzt. Zoe Tessovali, Nachrichtenredaktion.
1: Bei einem Unfall mit einer Geisterfahrerin sind in Hessen 2 Menschen ums Leben gekommen. 3 Kinder und Jugendliche schweben in Lebensgefahr. Die Frau war an der Anschlussstelle Florstadt in falscher Richtung auf die Autobahn 45 gefahren und kurz darauf mit dem Auto eines 70-Jährigen frontal zusammengestoßen. Die beiden starben. Der Ehemann der 34-Jährigen ist schwer verletzt. Die Kinder im Alter von 10 bis 15 Jahren sind in kritischem Zustand. Die Familie stammt aus Bayern.

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1: 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Er war lange Zeit spielsüchtig, hat Millionen verspielt, saß im Gefängnis. 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

0: Er hat im familiären Betrieb mitgearbeitet, der aber eines Tages komplett abgebrannt ist. Da waren wir gerade im Gespräch mit Michael Gruninger.
1: Danach fängt man an zu überlegen, wie komme ich wieder an Unterlagen? Habe ich sie überhaupt noch? Gibt es irgendwo Kopien? Wahrscheinlich geht es dann irgendwann los, ne? Weil das, man muss ja irgendwas machen danach.
2: Ja, du hast Fragen, wie werden die Filialen jetzt beliefert? Wie geht's morgen weiter? Wie bleibt man am Markt und so weiter? Die Gedanken kommen natürlich relativ schnell. Vor allem, wenn du dann aber siehst, dass eigentlich nichts mehr übrig ist, stellst du dir auch die Frage natürlich, wie ist man versichert? Was passiert jetzt? Und das wird aber dann alles so ein bisschen gesteuert. Natürlich, du weißt, du bist versichert, du weißt aber nicht, was das bedeutet. Und dann kommen relativ schnell die Menschen zusammen, die dir das auch erklären und die du brauchst. Wenn so diese erste Panik, Trauer verflogen ist, und dann verfällst du natürlich total in Aktionismus. Und so war es bei uns dann auch. Wir hatten dann das erste Meeting mit den Sachverständigen der Versicherung und unserer Seite. Und dann geht es ja erstmal eigentlich um die Frage, baut man wieder auf oder baut man nicht wieder auf? Und das ist so ein ganz wichtiger Punkt rückblickend in meiner Geschichte, dieses Gespräch, weil als der Leiter der Versicherung die Frage gestellt hat, oder gesagt hat, es gibt zwei Szenarien, Aufbau, nicht Aufbau, hat mein Vater sofort gesagt, wir bauen wieder auf, das andere brauchen wir gar nicht drüber reden. Und bis heute ärgere ich mich über mich selber, weil ich nicht den Mut hatte, nicht die innere Stärke hatte, zu sagen, Moment mal, ich will es aber wissen. Ich will wissen, zwischen welchen Varianten entscheiden wir uns. Ob die Entscheidung nachher anders ausgefallen wäre, kann ich heute nicht sagen, aber ich bin einfach der Meinung, solche Entscheidungen, man muss zumindest wissen, zwischen was man sich entscheidet, bevor man eine Entscheidung fällt. Und das wurde weggewischt und sofort das Aufbauszenario verfolgt, ohne jetzt mal zu überlegen, was bedeutet der Brand eigentlich für das Unternehmen? Was bedeutet der Brand für uns am Markt? Was kann in den Jahren passieren? Welche Risiken birgt es für uns? Und ich verstehe natürlich, wenn du hast ein Familienunternehmen, da hängen Familien dran, Mitarbeiter dran, Menschen, mit denen du Tag und Nacht zusammenarbeitest, zusammen bist, dass es da nicht einfach ist zu sagen, ja, ich will aber auch mal gucken, was ist für uns das Beste, aber richtig wäre es gewesen.
1: Naja, es kommt ja der Punkt auch dazu, dass die Welt dreht sich ja immer weiter. Das heißt, wenn ich ein Unternehmen wieder aufbaue, passiert ja trotzdem, ich sag mal, im besten Fall dauert das vielleicht nur Monate, bis alles wieder funktioniert. Aber in diesen Monaten gibt es ja Mitbewerber, die aktiv sind. Es verändert sich vielleicht irgendwas am Markt und ich bin nicht in der Rolle, dass ich so liefern kann wie vorher. Also hat es Konsequenzen auch für die Zukunft.
2: Genau, daran hat keiner in dem Sinn gedacht, beziehungsweise das völlig unterschätzt. Und es war aber klar, es wird Jahre gehen, bis es wieder aufgebaut ist, weil musst du dann erst ein Grundstück finden. Du musst planen, du musst bauen, du musst einrichten. Und wir begannen dann sofort damit, das alles in die Wege zu leiten, haben sofort einen Architekten gesucht, der sich damit schon auskannte, der schon Betriebe gebaut hat, die sozusagen aus dem Feuer entstanden sind. Und dann war so viel zu tun, dass wir uns die Arbeiten ganz grob nur aufteilen konnten. Das heißt, mein Vater hat sich gekümmert um Produktion, Aufrechterhaltung der Lieferfähigkeit, Abwicklung mit den Sachverständigen, und mein Part war der komplette Aufbau. Der komplette Betrieb mit der kompletten Einrichtung, mit Architekt, mit allem drum und dran. Und das war eigentlich dann begann meine gute Zeit im Unternehmen, weil ich dann einfach eine Aufgabe hatte, die mich 24/7 gefordert hat, wo ich selber Entscheidungen treffen konnte, keiner mir mehr reinreden konnte, weil erstens kannte sich mein Vater da nicht aus, zum anderen hat er auch gar nicht die Zeit und die Kapazität gehabt, sich damit noch zu befassen. Das war dann einfach mein Baby sozusagen. Und das war so ein bisschen ein Freischwimmen für mich im eigenen Unternehmen. Ja, du hattest dann die eigenen Mitarbeiter, die dir vertraut haben, denen du vertraut hast. Du hattest ein klares Ziel und einfach eine ganz große Aufgabe, die alles abverlangt hat.
1: Und war der Wiederaufbau erfolgreich?
2: Der Aufbau war grundsätzlich erfolgreich. Wenn man sieht, am Ende stand ein toller Betrieb da, anderthalb Jahre später. Topmodern, gut strukturiert, wettbewerbsfähig von Anlagen, von allem. Wir haben dann neu eröffnet im Jahr 2010, Mitte 2010. Und dann hat man aber gesehen, dass genau die Risiken, die wir am Anfang unterschätzt haben, dass die voll eingeschlagen haben. Nämlich, dass wir vor dem Brand einen Umsatz hatten, der ungefähr bei, weiß ich nicht, 45 Millionen lag. Und nach dem Brand bist du plötzlich erstmal bei 15. Und musst gucken mit dem neuen Betrieb, wie komme ich wieder auf ein Umsatzniveau, mit dem ich leben kann. Und das lag natürlich zum einen daran, dass die Kunden, die uns versprochen haben, wenn ihr wieder da seid, dann sind wir auch da, diese Versprechen teilweise nicht so halten konnten, weil sie eben, wie du gesagt hast, vorher neue Lieferanten hatten, mit denen zufrieden waren, es hat alles funktioniert. Der Markt vergisst auch nach einer gewissen Zeit die Sympathie, die man am Anfang nach dem Brand noch empfindet. Das Leben geht einfach weiter.
1: Das sind die Entscheidungen. Das sind, ich sag mal, das kann man gar keinem übel nehmen. Das heißt, wenn ich einen laufenden Betrieb habe, dann, und irgendjemand liefert und er macht es gut, dann habe ich auf einmal, oh, ich würde gerne, aber das hat auch gut funktioniert. Das ist eine Abwägung und dann ein funktionierendes System stellt man selten ab. Also.
2: Genau. Und das ist aber, also, genau, man kann es niemandem übel nehmen, aber uns hat es natürlich bis ins Mark getroffen, weil wir diese Umsätze einkalkuliert haben. Und ja, dazu kam noch, dass der Markt generell in diesen Jahren ganz, ganz schwierig war. Letzten Endes haben wir gekämpft, haben auch den Umsatz recht weit nach oben noch bekommen, aber halt im Prinzip nicht zu Margen, mit denen wir gut leben konnten. Sodass wir dann im Jahr 2012 Insolvenz anmelden mussten. Es war ein ganz neuer Betrieb da, alles toll strukturiert, aber wir hatten nicht das finanzielle Polster, um sozusagen die harten Jahre durchzustehen. Weil das ist das, was dir eine Versicherung nachher nicht ersetzt, wenn du am Markt nicht gleich Fuß fasst. Die Versicherung stellt dir ein neues Gebäude hin, hält dich über die Zeit am Leben, aber danach musst du selber sofort da sein. Und das ist eben nicht ausreichend gelungen, leider.
1: Okay, und das heißt dann, obwohl man alles gegeben hat, steht man dann trotzdem vor dem Aus.
2: Genau, genau. Und das war natürlich unheimlich bitter. Also du steckst in so ein Projekt ja dann dein ganzes Herzblut und deine ganze Leidenschaft und siehst ja auch, was dann geschaffen wurde und was man damit bewegen kann. Und bevor es eigentlich richtig losging, war es dann zu Ende. Und dann stellt sich natürlich, wenn das so kurz nach dem Brand passiert, dann wieder die Frage, hättest du dich damals nicht vielleicht anders entscheiden müssen?
0: Gleich geht es weiter im Gespräch mit Michael Gruninger.

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1: Viele gehen täglich an ihren Arbeitsplatz, aber gedanklich sind sie schon weg. 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

0: Michael Gruninger ist mein Gesprächspartner. Er hat im Familienunternehmen gearbeitet. Das ist eines Tages abgebrannt und mit der Versicherungssumme hat man dann das Unternehmen wieder neu aufgebaut. Man kam aber schließlich an die alten Millionenumsätze in der Höhe nicht mehr dran und das Unternehmen ging in die Insolvenz. Er ist mein Gesprächspartner.
1: Das heißt aber, du musstest dich neu orientieren?
2: Ja, also letztendlich war es so, dass es mir finanziell gut ging, trotz der Insolvenz. Und ich jetzt gar nicht unbedingt in großen Aktionismus hätte verfallen müssen. Ich hatte auch noch eine zweite Firma, eine deutlich kleinere, die ich 2008 gekauft habe, aus der gleichen Branche. Die lief aber ohne mich. Das war eigentlich auch nie so gedacht, dass ich die jetzt führen muss, sondern das war einfach ein zweites Standbein. Aber in mir kam total innere Unruhe auf. Also es ist so, dass mich auch die Jahre davor schon so diffuse Verlustängste begleitet haben, die zumindest bei mir kamen, wenn du dran denkst, du kommst jetzt in ein Unternehmen, das es fast 100 Jahre gibt und machst dir natürlich dann mit die Gedanken. Du willst nicht die Generation sein, die es jetzt sozusagen in Sand setzt oder wo es schief geht oder wo es schlecht läuft. Ich habe natürlich früher als Jugendlicher auch mal immer mitbekommen, dass es gute und schlechte Jahre gab, aber da wurde nie bei uns richtig drüber gesprochen. Und diese Verlustängste haben sich natürlich jetzt so ein bisschen manifestiert durch den Brand, durch die Insolvenz. Mein Vater ist dann Ende 2012 noch gestorben. Das war dann sozusagen der dritte Schlag in kurzer Zeit. Das hat sich für mich so ein bisschen so angefühlt, als würde er mich jetzt mit allem allein lassen, auch wenn das natürlich objektiv von außen betrachtet Quatsch ist, aber es fühlte sich so an. Und ich bin natürlich in ein Loch gefallen von 24-7 in totaler Action und gebraucht werden, Entscheidungen treffen, durcharbeiten, auf null. So, ich saß plötzlich im Prinzip zu Hause. Mir ging es zwar eigentlich gut, aber ich hatte keine Aufgabe mehr. Ich hatte keinen richtigen Zweck mehr vor Augen. Und dann kommen dir natürlich so Gedanken wie, kannst du jetzt irgendwo einen Job annehmen? Aber dann kommt so ein bisschen der Hochmut zu sagen, warum, wie sieht das denn jetzt aus, wenn ich jetzt hier irgendwo einfach plötzlich als Angestellter anfange zu arbeiten? Noch dazu hatte ich es finanziell nicht nötig und so fällst du in ein bisschen in eine Lethargie und ein bisschen in eine ungute Phase. Und dann habe ich dort stärker begonnen, mich an der Börse zu investieren. Das hatte ich vorher nur in ganz geringem und normalem Ausmaß gemacht. Und dann habe ich für mich entdeckt, weil ich auch ein Startkapital hatte für mein Depot, dass man statt in normale Aktien zu investieren, eben auch mit Hebelprodukten arbeiten kann, mit diesen sogenannten Knockout-Zertifikaten, die dir einen wesentlich schnelleren und höheren Gewinn bringen und versprechen. Im Erfolgsfall aber, was man ausblendet, im Misserfolgsfall genau das Gegenteil tun, nämlich einen ganz schnellen, hohen, überproportionalen Verlust. Und da habe ich dann 2013 begonnen mit Startkapital von ungefähr 700.000 und habe dann Tag und Nacht irgendwann sozusagen getradet. Nachts, in dem Sinn, du kannst nachts nicht wirklich traden, aber du kannst natürlich über Nacht investiert sein und dann bleibst du nachts auf und guckst, wie entwickelt sich es sozusagen overseas. Und also du kannst da wirklich dann viel Zeit damit verbringen. Und es war am Anfang dann auch sehr erfolgreich. Heute muss man sagen, leider sehr erfolgreich. Und ich habe dann bis Anfang 2014 das Depot auf fast 2 Millionen gesteigert, den Depotwert.
1: Das hört sich erstmal gut an.
2: Ja, es hat sich auch gut angefühlt. Also das ist klar, du hast natürlich irgendwo eine Beschäftigung, du hast aber vor allem eine Bestätigung. Du hast eine Bestätigung, dass du was kannst, dass du was leistest, dass es dir gut geht. Solche Dinge projizierst du dann ja auf das Depot. Da geht es gar nicht um das Geld an sich, sondern es geht um das, was damit verbunden ist. Aber natürlich, auch wenn es immer auf dem Weg darin auch kleinere Verlusttrades gab, ging es eigentlich kontinuierlich immer nach bergauf. Und dadurch wird man irgendwann einfach unvorsichtig. Und bei mir war es dann so, ich habe Anfang 2014 wurde ich dann total unvorsichtig und habe dann den gesamten Depotwert auf Google, also auf Knockouts auf Google gesetzt. Google ist zu der Zeit nur gestiegen. Wirklich kann man sagen, ist nur gestiegen. Hat zum ersten Mal die 1.000 Dollar überschritten und stand dann bei, als ich investiert habe, glaube ich, bei 1.100 Dollar. Und mein Ziel war sozusagen auf 1.200 Dollar und habe sozusagen alles da in diese Scheine investiert. Und kurz vor der 1.200-Dollar-Marke hat Google scharf korrigiert und ist auf nochmal ganz knapp, ganz kurz unter die 1.000 Dollar gefallen. Danach weiter gestiegen, aber ich war raus. Das heißt, das Depot ging von 2 Millionen mehr oder weniger auf null. Das Einzige, was dann noch blieb, war die Steuerrückerstattung, die du dann ja bekommst, weil du die Gewinne vorher versteuert hattest.
1: Also nicht alle Eier in einen Korb, ne? Das ist diese Börsenweisheit und das ist jetzt dann ja so ein Paradebeispiel, ne?
2: Ja gut, an der Strategie war alles falsch. Nicht nur alles in einen Korb sozusagen, sondern auch der gesamte Depotwert viel zu knappen Knockout gewählt, weil man einfach nicht mehr einkalkuliert hat, dass das überhaupt irgendwie schief gehen könnte. Und das war natürlich brutal. Ja, und spätestens das war dann der Beginn meiner Spielsucht, denke ich, kann man sagen, weil dann dieses Chasing begann, dieses den Verlusten hinterherrennen begann. Und ich habe mich dann definiert über diese 2 Millionen, bei denen ich war, die ich nicht gebraucht habe, aber da war ich. Und da musste ich wieder hinkommen. Das war das absolute Ziel, diesen Verlust wieder wettmachen zu wollen und wieder auf diesen Depotwert zu kommen.
1: Koste es, was es wolle.
2: Irgendwann war es dann koste es, was es wolle. Oder vielleicht war es auch damals schon koste es, was es wolle. Ja. Also das war einfach dann die fixe Idee im Kopf. Heute verstehe ich, dass das auch vielleicht dadurch getriggert war, dass eben sozusagen sich Verlust an Verlust gereiht hat. Und dieser Verlust schien der erste zu sein, den man umkehren konnte, den man wieder ausbügeln konnte. Den Brand konnte ich nicht, der war da, den konnte ich nicht wieder wettmachen. Die Insolvenz konnte ich nicht rückgängig machen. Den Tod meines Vaters konnte ich nicht wettmachen. Aber hier, beim Depot hatte ich die Möglichkeit, das konnte ich steuern. So war unterschwellig der Gedanke damals. Hier kann ich eingreifen, das kann ich wieder ausbügeln. Und genau dieses Wiederausbügeln bringt dich halt in ganz, ganz schlimmes Fahrwasser. Ja, und du fängst dann an, dich auf diesen Punkt zu fokussieren und alles andere drum, um irgendwann auszublenden oder zu vergessen.
0: Gleich geht's weiter im Gespräch mit Michael Groninger.

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1: Ich bin Lea Matschulat. Kanzler Merz will nach dem Rücktritt von Unionsfraktionschef Spahn die Nachfolge zügig klären. Er strebt einen Monats an. Das erfuhr die deutsche Presseagentur aus Merz Umfeld. Häufig genannt wird Kanzleramtschef Frei als möglicher Nachfolger. Als Fraktionschef käme auch Generalsekretär Lindemann in Frage. Auch Innenminister Dobrindt wird als Option genannt. Morgen tagt das CDU-Präsidium. Große Unternehmen in der Europäischen Union dürfen unverkaufte Kleidung und Schuhe künftig nicht mehr vernichten. Eine entsprechende EU-Vorschrift gilt ab heute.
2: Künftig müssen die Firmen ihre unverkaufte Kleidung entweder spenden und verschenken oder aber sie günstiger verkaufen. Nur wenn das alles nicht funktioniert, dürfen die Textilien vernichtet werden. Der Handelsverband Deutschland sieht darin neue Chancen für Verbraucher. Es könnte mehr reduzierte Ware über Outlets oder Secondhand-Kanäle geben. Aber der Handel fürchtet auch neue Kosten durch mehr Bürokratie. Kritiker sagen, Unternehmen könnten die neuen Vorschriften zur Vermeidung von Fast Fashion leicht umgehen. Aus Brüssel, Dieter Ebeling.
1: Das Handwerk in Deutschland findet wieder mehr Nachwuchs. Nach Angaben des Zentralverbandes des Deutschen Handwerks sind in den ersten 6 Monaten des Jahres knapp 67.800 neue Ausbildungsverträge unterschrieben worden. Fast 5% mehr als im Vorjahreszeitraum.
3: Während viele Industriebetriebe Stellen abbauen und weniger ausbilden, schlägt das Pendel im Handwerk gerade in die andere Richtung aus. Dachdecker, Elektroniker oder Anlagenmechaniker werden dringend gebraucht. Und das spricht sich offenbar herum. Handwerkspräsident Dittrich sagt, junge Menschen setzen wieder stärker auf sichere Jobs, gute Verdienstmöglichkeiten und echte Karrierechancen. Trotzdem bleiben noch mehr als 20.000 Ausbildungsplätze im Handwerk unbesetzt. Zoe Tessovali, Nachrichtenredaktion.
1: Bei einem Unfall mit einer Geisterfahrerin sind in Hessen 2 Menschen ums Leben gekommen. 3 Kinder und Jugendliche schweben in Lebensgefahr. Die Frau war an der Anschlussstelle Florstadt in falscher Richtung auf die Autobahn 45 gefahren und kurz darauf mit dem Auto eines 70-Jährigen frontal zusammengestoßen. Die beiden starben. Der Ehemann der 34-Jährigen ist schwer verletzt. Die Kinder im Alter von 10 bis 15 Jahren sind in kritischem Zustand. Die Familie stammt aus Bayern.
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4: Seine Mission heißt heute spielfrei. Er war lange Zeit spielsüchtig, hat Millionen verspielt, saß im Gefängnis. Eine spannende Geschichte hören wir heute von Michael Gruninger.

0: Michael Gruninger hatte einiges erlebt, in seinem elterlichen Betrieb gearbeitet. Der ist abgebrannt, es gab eine Insolvenz. Trotzdem ging es ihm finanziell gut. Er ist mein Gesprächspartner.
1: Also wenn ich jetzt das extern höre, die Geschichte von dir, dann denke ich, wow, ich habe 2 Millionen, eigentlich brauche ich jetzt hier gar nichts mehr zu machen und genieße mein Leben. Also das ist jetzt so meine ganz naive Vorstellung. Ja, das heißt, ich mache vielleicht meine Dinge weiter, aber letztendlich weiß ich, ich bin abgesichert.
2: Genau.
1: Das heißt aber, da passiert ja dann irgendetwas, ja, da kommt dieser Suchtfaktor, irgendetwas wird im Hirn wahrscheinlich umgeschaltet, dass man halt nicht mehr rational ist.
2: Ja, und das ist die Frage, wo das beginnt. Ich weiß, letzte Woche war ich beim Frühstücksfernsehen von Sat.1 und dann hat sie mich auch gefragt, wenn ich jetzt zurückgehen könnte, wo würde ich Stopp machen? Und da ist meine Antwort heute ganz klar, vor dem ersten Trade. Nicht beim großen Gewinn, sondern vor dem ersten Trade. Weil dieser erste Gewinn oder sagen wir mal die ersten Gewinne, die machen das Ganze so gefährlich. Weil sie dir erstmal das Gefühl geben, du kannst das, du bist gut informiert, du weißt, was du tust, du kannst was leisten. Und wenn du dann abstürzt, dann kommst du aus dieser Spirale, zumindest jemand, der da suchtanfällig ist wie ich, nicht mehr raus. Es wäre besser gewesen, sozusagen gar nicht zu traden, gar keine Gewinne zu haben. Und das, wie du sagst, ich war ja auch schon vorher abgesichert. Mir ging es vorher gut genug. Ich hätte auch nichts tun müssen, außer die Finger stillhalten müssen. Ist aber nicht gelungen aus den Gründen, die ich schon dargelegt habe. Und dieses Chasing ist ganz symptomatisch für die Sucht. Und ganz, ganz großer Baustein. Du willst die Verluste nicht akzeptieren. Du willst dir beweisen, es geht gar nicht um Geld. Es geht um Selbstwertgefühl, um Selbstbewusstsein. Auch das Gefühl, nach außen hin darstellen zu können, du kannst was leisten. Diesem Gefühl jagst du hinterher. Und symbolisch dafür ist das Geld.
1: Das heißt, es hat angefangen mit Zertifikatehandel. Und dann hast du gerade Spielsucht gesagt. Was ist gefolgt?
2: Ich hatte dann, nachdem das Depot sozusagen abgestürzt ist, noch 250.000 Euro. Ziehen ist 2 Millionen. Das heißt, du sagst dann nicht, ich habe jetzt 10 Jahre Zeit und mache ganz langsam und gucke, dass ich vielleicht irgendwann wieder bei einer Million oder 2 Millionen, sondern du sagst, ich muss so schnell wie möglich wieder auf diese 2 Millionen. Das brauche ich für mein inneres Selbstwertgefühl. Führt natürlich dazu, dass die 250.000 von kürzester Zeit weg sind. Und dann setzt immer noch nicht der Impuls ein zu sagen, jetzt musst du es aber lassen, sondern der sagt, wie kann ich weitermachen? Und dann begann der Moment, wo ich dann das erste Mal an die Familie herangetreten bin, weil ich Startkapital gebraucht habe und mir sozusagen aus dem Familienkreis Geld geliehen habe. Das aber nicht mit der Begründung, ich brauche das für mein Selbstwertgefühl, weil ich mein Depot pushen will, sondern natürlich unter Vorgabe anderer Dinge, die irgendwie nötig waren. Und da beginnt dann die Unehrlichkeit, die dich in der Sucht dann bis zum Ende auch begleitet, dass du eben Geschichten erfindest, dass du Dinge verheimlichst, Dinge beschönigst, wenn du Geld brauchst. Und das hat sich dann bei mir lange Jahre hingezogen mit Aufs und Abs. Das Schlimme ist ja auch, du hast ja nicht nur Misserfolg, aber du hast am Ende Misserfolg. Es kann sein, dass du ein halbes Jahr tradest und den Depotwert auch steigerst und es alles gut läuft, bis der eine Moment kommt, wo der Markt eine Korrektur, eine scharfe ansetzt und du bist dabei, dann bist du wieder bei Null. Und so ging es mir jahrelang immer wieder. Und immer wenn du bei Null bist, brauchst du neues Geld. Das heißt, ich habe dann angefangen, Vermögenswerte zu verkaufen. Wie zum Beispiel die Solaranlage, die noch auf dem alten Firmengebäude war, die mir gehört hat. Firmenanteile der zweiten Firma, Firmengebäude der zweiten Firma. Und irgendwann dann auch tatsächlich ging es ans eigene Haus. Und kannst dir vorstellen, wie das natürlich in der Familie, in der Kernfamilie auch immer problematischer wurde. Wenn du Dinge veräußerst, die dir vielleicht sogar noch ein gutes Einkommen beschert haben, Dinge veräußerst, die für die Zukunft wichtig gewesen wären, wenn es sogar irgendwann ans Haus geht, in dem du wohnst, ist es natürlich brutal. Und du selber siehst aber eigentlich immer nur, ich muss weitermachen, ich muss wieder dahin kommen, wo ich war, und siehst gar nicht, was du für einen Krater hinter dir hinterlässt eigentlich.
1: Es hört sich, wenn du das so schilderst, so an, dass ich denke, mein Gott, jetzt muss man es doch merken oder jetzt muss es doch, aber das heißt aber, das kann man einfach mit rationalem Denken gar nicht mehr irgendwie steuern, weil du steckst da in irgendeiner Spirale drin.
2: Ganz genau, also du selber nimmst dein Umfeld gar nicht mehr richtig wahr. Du bewertest es auch nicht mehr nach den richtigen moralischen Maßstäben, weil, wie du sagst, man muss sagen, spätestens hier hättest du aufhören müssen. der Gedanke des Aufhörens stellt sich in der Sucht überhaupt gar nicht. In der Sucht geht es darum, weiterzumachen, genau das Gegenteil davon. Und dann so heimlich wie möglich weiterzumachen. Und das ist das Gefährliche. Du teilst ja mit deinem Umfeld gar nichts mehr, letzten Endes. Du erzählst weder, wenn es gut gelaufen ist, noch wenn es schlecht gelaufen ist. Du kannst dich nicht mehr über Gewinne freuen. Du darfst aber auch nicht bei Verlusten trauern, sozusagen. Du musst nach außen hin eine Fassade aufbauen, die immer perfekt ist. Und die dein Umfeld immer in den Glauben lässt, ist eigentlich alles gut. Und das ist natürlich unglaublich anstrengend, aber auch unglaublich belastend für dich selber. Weil, also bei mir so, ich habe da wirklich viel gelogen in der Zeit und mich natürlich auch nicht wohl da in meiner Haut gefühlt.
1: Ja. Das Geld von der Familie ist ja noch eine Sache, kann ich mir jetzt vorstellen, das ist am Anfang sogar noch relativ leicht, dort Unterstützung zu bekommen. Aber du hast ja gesagt, du hast immer mehr gebraucht und immer wieder neue Quellen. Geht es dann auch über die Familie irgendwann hinaus?
2: Ja, klar. Bei mir ging es dann leider weit darüber hinaus. Ich habe dann später in den Jahren, sagen wir mal ab 2018, 19, 20, kamen die Einschläge auch immer näher und immer häufiger. Und am Anfang versuchst du noch über Bankdarlehen, auch mit Online-Banken und so weiter, dann Startkapital zu bekommen. Aber irgendwann ist das natürlich auch sozusagen die Möglichkeiten auch aufgebraucht, zumal meine Sicherheiten, die ich mal früher vielleicht hatte, ja teilweise gar nicht mehr da waren oder gar nicht mehr da waren. Also kommst du schon dort in die Zickmühle, vielleicht Sicherheiten anzugeben, die so gar nicht Bestand haben. Ich habe dann auch teilweise Gelder aus der Firma wegentfremdet und andersweitig genutzt, dann zwar zurückzahlen können, aber ist natürlich erstens moralisch völlig falsch und geschäftsmäßig völlig falsch und ein Ritt auf der Rasierklinge, der auch nicht ewig gut geht. Und zumal ich dann ja auch einen Partner in der Firma hatte, der Anteile oder sogar die Mehrheit der Anteile besaß, also das natürlich aus verschiedenen Gründen hochbrisant. Und später in den Jahren 22 und 23 bin ich dann auch mein Adressbuch durchgegangen und habe geguckt, wer meiner Bekannten, wen könnte ich ansprechen und um Geld bitten. Und spätestens da ist natürlich jede Grenze, jede rote Linie massiv überschritten.
0: Gleich geht es weiter im Gespräch mit Michael Groninger.

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1: Viele gehen täglich an ihren Arbeitsplatz, aber gedanklich sind sie schon weg. Das Phänomen heißt stille Kündigung und darüber spreche ich heute mit Christian Fuchs.

0: Das große Thema von Michael Groninger ist die Spielsucht. Er hat mit Hebelprodukten gewettet und nachdem er sein eigenes Geld verspielt hat und auch das Geld der Familie, hat er im Bekannten- und Freundeskreis weitergefragt.
1: Ich befürchte, du hast Geld bekommen, ne?
2: Du formulierst es genau richtig. Leider habe ich Geld bekommen und natürlich dem geschuldet, dass ich in Freiburg bekannt war, meine Familie bekannt ist, meine Fassade bis dahin sehr, sehr gut funktioniert hat und mir natürlich Vertrauen entgegengebracht wurde, was ich heute sagen muss, ich da zwar nicht willentlich oder wissend, also wissentlich ist falsch, natürlich wusste ich es, aber ich habe es anders bewertet, massiv missbraucht habe. Und das Problematische dabei war ja, dass ich den Leuten Sicherheiten versprochen habe, von denen ich wusste, sie sind nicht da. Aber in der Sucht ist deine Gedankenwelt eine andere. Du sagst nicht, ich betrüge jetzt hier Leute und ich will Leuten schaden, wollte ich auch nie, sondern deine Gedanken sind, ich brauche jetzt einfach Geld, um weitermachen zu können. Diesmal schaffe ich es, diesmal mache ich alles richtig. Am Ende hat jeder sein Geld, keiner ist geschädigt und alle sind zufrieden. So ist die Denkweise in der Sucht. Und das ist natürlich fatal. Und vor allem musst du dir vorstellen, du bekommst das Geld von einem Bekannten und verlierst das Geld. Dann stehst du wieder vor der Wahl, ja, höre ich jetzt auf? Aufhören ist keine Option. Also sagst du wieder, ich brauche neues Geld und dann geht die ganze Spirale von vorne los. Und die Spirale hat dann ganz schnell noch weiter in den Abgrund geführt.
1: Und ja, vielleicht nicht schnell genug, ne?
2: Ja, also wie man es möchte, wie man es nennen möchte. Also die schnell war es schon. Aber du versuchst halt immer weiter, du versuchst immer weiter. Und ich habe mich natürlich auch über die Jahre immer gefragt, warum reagierst du so? Warum kannst du den Zustand nicht akzeptieren? Und später ist mir dann auch klar geworden, ich habe 2023 war dann der Moment gekommen, wo einfach bei mir jegliche Kraft aufgebraucht war, wo gar nichts mehr ging und sozusagen der Problemberg auch schon so groß war, dass ich einfach auch nicht mehr drüber gucken konnte, weil ich mir bei so vielen Menschen dann Geld geliehen hatte, es gab Menschen, die haben ihr Geld auch zurückbekommen. Ich habe natürlich versucht zu tun, was ich konnte, aber es war einfach dann nicht mehr machbar und dann nicht mehr leistbar. Und dann habe ich es endlich geschafft, einen Schlussstrich zu ziehen und eine stationäre Therapie zu machen für 3 Monate, von September 23 bis November 23. Und zu dem Zeitpunkt wusste ich natürlich aber auch, es laufen schon Ermittlungen gegen mich, weil die Menschen ihr Geld nicht bekommen haben. Ich teilweise dann auch schon offengelegt habe, dass da nichts mehr kommt. Und dann wurde ich am 20. Dezember 23 verhaftet.
1: Das war alles Trading, was du gemacht hast? Das heißt,
2: ausschließlich Trading.
1: Okay, ja.
2: Ja. Und
1: Ich überlege gerade, weil du hast ja heute bei allem, was mit Geld zu tun hat, so viele Prüffragen, dass du das überhaupt auch so lange machen konntest, zeigt dir auch, aber wahrscheinlich ist da auch schon ein bisschen Trickserei drin, ne? Das sind die Fragen, die man so beantworten muss.
2: Meinst du Fragen bei den Banken oder Fragen bei
1: den Plattformen? Ja, genau, bei den Plattformen, ja.
2: Also das hat, glaube ich, der Grund liegt darin, dass zumindest bis 23, heute ist die Wissenschaft da ein bisschen weiter, Trading nicht als Spiel, als Glücksspiel angesehen wurde, sondern als rationales Geldmanagement. Und die Banken damals noch keinerlei Verpflichtungen hatten, Prävention zu betreiben, Informationen zu betreiben. Und heute sieht es anders aus. Heute geht es in die Richtung, dass auch Banken behandelt werden wie Glücksspielunternehmen und dass die auch einschreiten müssen. Bei mir war es so,
1: es ist eine Wette. Also ich meine, wenn Hebel drin ist, müssen wir mal ganz ehrlich sein, ist ja nicht so, wenn ich eine Google-Aktie kaufe und halte die über, um das Beispiel von dir aufzugreifen, und halte sie über 5 oder 10 Jahre, dann ist da ein Auf und Ab, aber mit einer doch höheren Wahrscheinlichkeit, wenn du da konsequent bist, wirst du besser abschneiden, ja, wenn du nicht gerade Pech hast und hast irgendeinen Titel, der halt Probleme bekommt. Aber bei einem Hebel, der halt wirklich ja davon lebt, dass diese Grenzen überschritten werden, ist es eine Wette.
2: Richtig, das ist rot oder schwarz. Das Problem dabei ist ja auch, im kurzfristigen Handel, den du ja im Daytrading hast, kannst du zwar grundsätzlich richtig liegen, trotzdem verlieren.
1: Und ja, falsches Datum gewählt, ne?
2: oder eine Stunde zu früh oder so. Das reicht, je nachdem. Und die Banken wussten bei mir eigentlich über alles Bescheid. Die hatten auf alle Konten einen Einblick, die wussten, was da läuft. Aber es hat keiner reagiert. Das muss man schon so sagen. Und ich hätte mir natürlich im Nachhinein gewünscht, dass da mal einer gekommen wäre und vielleicht sogar mal das Konto gesperrt hätte und gesagt hätte, wir müssen jetzt erst mal gucken, was da läuft. Was du da eigentlich machst, genau. Und die Entwicklung wird dahin gehen, dass das jetzt kommt, aber für mich ist es erstmal zu spät.
1: Wie viel Geld hast du verspielt?
2: Oh, das ist eine gute Frage. Also ich würde sagen, am Ende zwischen 4 und 5 Millionen.
1: Wow.
2: Das ist ja was man nicht tut. Man zählt es ja nie ganz genau zusammen.
1: Das ist wahrscheinlich natürlich viel mehr, weil du ja zwischendrin auch gewonnen hast, ne? Also das heißt,
2: gut.
1: Wenn du natürlich
2: die Gewinne noch wieder zu den Verdammten, dann sind wir bei ganz anderen Summen. Ich habe, also nur wenn du die Jahre 20 bis 23 nimmst, das war dann der Bereich, der juristisch nachher vor Gericht relevant war. Da waren es, glaube ich, 800 Millionen Euro, die ich umgesetzt habe und um die 20.000 Trades. Nur in diesen 3 oder 4 Jahren.
1: Da kannst du die Dimension
2: ein bisschen abschätzen. Und das war, wie gesagt, nur 20 bis 23.
1: Ja. Also ich hab ein Erlebnis, was mir gerade einfällt. Also ich war mal in Las Vegas, ja, und das ist, da läufst du halt durch diese ganzen Casinos mit diesem Spielautomat und natürlich irgendwann probierst du es auch aus, ja. Und ich habe da eine Lehre gehabt, weil wir haben da einfach mit $10 gespielt und wir hatten $2.000 an diesem Abend gewonnen. Wir haben sie aber eigentlich nicht gewonnen, weil wir sie natürlich über die Tage wieder komplett verspielt haben. In Wirklichkeit hätten wir den Urlaub finanziert gehabt.
2: Genau.
1: Also deswegen kann ich diesen Mechanismus, man denkt dann halt, das ist gewonnenes Geld, ach komm, ich mach weiter. Aber du bist natürlich viel, viel mehr Grenzen.
2: Ja, du setzt das Geld nicht ins Verhältnis zum realen Leben.
0: Gleich geht es weiter im Gespräch mit Michael Groninger.

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1: Ich bin Thomas Brockt. Bundeskanzler Friedrich Merz hat nach dem Rücktritt von Jens Spahn als Unionsfraktionschef einen schnellen Vorschlag für die Nachfolge angekündigt. Wir werden in den Parteigremien in den kommenden Tagen darüber sprechen und relativ bald einen Vorschlag machen. Aber es drängt uns jetzt die Zeit nicht, sagte Merz im ZDF-Sommerinterview. Er schloss dabei auch nicht aus, dass die Neuwahl eines Fraktionschefs zu einem Umbau der Bundesregierung führen könnte. Große Unternehmen in der Europäischen Union dürfen unverkaufte Kleidung und Schuhe künftig nicht mehr vernichten. Ab heute gilt eine entsprechende neue EU-Vorschrift.
2: Künftig müssen die Firmen ihre unverkaufte Kleidung entweder spenden und verschenken oder aber sie günstiger verkaufen. Nur wenn das alles nicht funktioniert, dürfen die Textilien vernichtet werden. Der Handelsverband Deutschland sieht darin neue Chancen für Verbraucher. Es könnte mehr reduzierte Ware über Outlets oder Secondhand-Kanäle geben. Aber der Handel fürchtet auch neue Kosten durch mehr Bürokratie. Kritiker sagen, Unternehmen könnten die neuen Vorschriften zur Vermeidung von Fast Fashion leicht umgehen. Aus Brüssel, Dieter Ebeling.
1: Nach 5,5 Wochen geht heute die Fußball-WM in Nordamerika zu Ende mit dem Finale Spanien gegen Argentinien. Das Endspiel in New Jersey beginnt um 21 Uhr deutscher Zeit und wird auch zum Konzertspektakel mit Musik unter anderem von Madonna, Justin Bieber, Shakira und Robbie Williams.
3: Es ist die 6. WM für Superstar Lionel Messi und seine letzte. Ganz Argentinien träumt davon, dass er sich mit seinem 2. WM-Titel verabschiedet. Nur ein Gegentor haben die Spanier bisher kassiert. Das Finalstadion bei New York wird am Abend auch zur Show-Arena. Die FIFA hat die Halbzeit laut Medien einfach mal verlängert, damit Superstars wie Madonna, Shakira, BTS, Justin Bieber und Coldplay auftreten können. Thomas Bremser, Sportredaktion.
1: Bei einem Unfall mit einer Geisterfahrerin sind in Hessen 2 Menschen ums Leben gekommen. 3 Kinder und Jugendliche schweben in Lebensgefahr. Die Frau war an der Anschlussstelle Florstadt in falscher Richtung auf die Autobahn 45 gefahren und kurz darauf mit dem Auto eines 70-Jährigen frontal zusammengestoßen. Die beiden starben. Der Ehemann der 34-Jährigen ist schwer verletzt. Die Kinder im Alter von 10 bis 15 Jahren sind in kritischem Zustand. Die Familie stammt aus Bayern.
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0: Michael Gruninger leidet unter Spielsucht und es war ein langer und harter Weg, bis er da rauskam. Er ist mein Gesprächspartner.
1: Jetzt hast du gesagt Therapie. War die Therapie schon das Entscheidende für dich, dass du wieder, ja, sag ich mal, die normalen Maßstäbe wieder bekommst?
2: Ja, teilweise, also ein wichtiger Baustein jedenfalls. Kamen da mehrere Dinge zusammen. Zum einen, ich hatte wirklich jetzt mal einen Schlussstrich gezogen. Und dieser Schlussstrich bedeutete, ich musste zwar sagen, was Phase ist, ich musste sagen, was in mir los ist, wie der Zustand ist. Der Zustand war verheerend schlecht, finanziell gesehen. Aber diese Offenheit hat mir viel Druck genommen. Ich bin ja jahrelang dem Zustand hinterhergerannt, dass ich sage, ich muss alles dafür tun, dass die Fassade hält. Ich muss alles dafür tun, dass es keiner merkt. Ich muss alles dafür tun, dass niemand am Ende geschädigt ist. Und jetzt waren zwar leider Menschen geschädigt, aber es nahm mir den Druck, sofort weitermachen zu müssen. Und das hatte ich vorher nie. In gewisser Weise war das eine zwar schwierige, schlimme, aber eine Befreiung. Und das andere war dann, die Therapie ging 3 Monate, bis ich mich dann da wirklich auf das Setting eingelassen habe, auf die Methoden eingelassen habe, auf mich selber eingelassen habe. Hat bestimmt 1,5 Monate gedauert, die nicht einfach waren. Nach den 3 Monaten bin ich dann aus der Therapie entlassen worden. Nicht, weil die Zeit abgelaufen war, sondern weil eine Stabilisierung eingetreten ist. Und der Plan war, dann eine ambulante Weiterbehandlung zu haben. Und witzigerweise hätte gerade am 20. Dezember 2023 die erste ambulante Sitzung in der Uniklinik stattfinden sollen. Und genau an dem Morgen bin ich verhaftet worden.
1: Das ist ein Schock?
2: Kann man nicht beschreiben. Also auch wenn du weißt, dass irgendwie was im Hintergrund läuft und dass ein Verfahren droht und so, wenn die plötzlich vor der Tür stehen mit einem Durchsuchungsbeschluss und einem Haftbefehl und du dann realisierst, die nehmen dich jetzt mit und du gehst bis heute Abend nicht zu Hause und du weißt nicht, was jetzt kommt, das kann man eigentlich nicht beschreiben. Also richtiger Schockzustand und ja, Hilflosigkeit in dem Moment.
1: Und das ist dann der Moment, wo wirklich du weißt, jetzt kannst du eigentlich gar nichts mehr machen, jetzt musst du dich wirklich 100% der Sache stellen.
2: Ja, also zu dem Zeitpunkt wäre ich auch ohne die Verhaftung bereit gewesen, mich der Sache zu stellen. Das ist das Bittere daran. Aber du bist dann komplett fremdbestimmt. Du bist ab dem Moment, wo die dich abführen, sozusagen in einer anderen Welt. Und im Gefängnis ist eine komplett andere Welt, die ich natürlich so nicht kannte und auch nicht kennenlernen wollte. Und in der du komplett fremdbestimmt bist, nur noch Befehle ausführst sozusagen, in allen deinen Freiheitsgedanken eingeschränkt bist. Und ich sag mal, das Gefängnis hat nichts Gutes aus meiner Sicht. Aber das Einzige, was es dann doch für mich gebracht hat, war einfach eine lange, klare Abstinenz. Ich war 16 Monate am Ende dann im geschlossenen Vollzug, in dem du nicht an Handy, nicht an iPad, an PC, an Börse, an Kurse, an Depots auch nur denken konntest. Du warst also weiter weg als an dem Ort, kannst du von all diesen Dingen gar nicht sein. Und das hat mir suchttechnisch, glaube ich, doch am Ende sehr geholfen, weil es einfach jetzt am Ende eine Stabilität gegeben hat. Und diese Abstinenz unheimlich wichtig war. Und ob es draußen so gelungen wäre, das so einzuhalten, ist zumindest fraglich.
1: Nichtsdestotrotz kann ich mir vorstellen, dass das 16 harte Monate sind, weil das ja auch eine, sag ich mal, doch ganz eigene Welt ist, ne?
2: Ja, das ist, also das kann man so klar sagen, wenn es jetzt darum geht, auch zu bestrafen. Das Gefängnis ist eine Strafe, und zwar eine richtige Strafe. Es ist nicht kein Zuckerschlecken, es gibt dort nichts, was angenehm ist. Ich kam dorthin und habe 22 Stunden am Tag eingeschlossen in einer 9-Quadratmeter-Zelle mit einem Mitgefangenen verbracht. Die ersten 4 Monate war ich mit einem Rumänen zusammen, der zwar ein ganz lieber Kerl war. Er sprach aber nur Rumänisch und Spanisch und ich Deutsch und Englisch. Das heißt, wir konnten uns außer mit Händen und Füßen, Gesten und ein bisschen Wörterbuch 4 Monate lang überhaupt nicht unterhalten. Und wenn du dir dann vorstellst, du bist dann 22 Stunden am Stück mit der Person in der Zelle und dazu hat er noch geschnarcht wie ein Traktor, das kommt dann auch noch dazu, ist das brutal. Das ist ganz brutal. Du siehst, ich habe 16 Monate lang einen Radius gehabt von vielleicht 100 Metern in den ganzen 16 Monaten. Also du versuchst dich zu beschäftigen, du kannst dir dort einen kleinen Fernseher mieten, lesen, schreiben, that's it. Und ansonsten versuchst du zu überleben im Verhältnis mit den Beamten und im Verhältnis mit den Mitgefangenen.
1: Ja, ist eigentlich keine schöne Situation, ja.
2: Nein, es ist wirklich, gönn ich niemandem. Ja.
1: Und du hast, wenn du das jetzt so sagst, sehr viele Stunden Zeit, über Dinge nachzudenken.
2: Ja, du hast richtig viel Zeit, nachzudenken. Und das ist auch ein Positives, weil du, wenn du dich dann darauf einlässt, natürlich da so ein bisschen an deine inneren Gefühle herankommst. Und du bekommst Zeit zu verstehen und zu hinterfragen. Und das habe ich auch getan. Ich habe dann angefangen, mir auch ein paar Dinge aufzuschreiben und ein paar Dinge zu analysieren. Und daraus ist ja dann auch die Idee entstanden, ein Buch zu schreiben über meine Geschichte. Und zuerst als Selbstreflexion und als sozusagen eigene Bearbeitung meiner Themen. Ich habe aber dann gemerkt, zum einen ein Gefängnisbuch zu schreiben, das gibt es schon 100.000 Mal, das ist nichts Besonderes. Ich habe dann aber auch gemerkt, dass meine Geschichte, gerade jetzt auf die Spielsucht bezogen, zumindest alles bietet, was man dieser Sucht erleben kann oder muss. Ich habe eigentlich alles mitgenommen, was es gibt. Und habe dann im Rechercheprozess auch Kontakt zu Menschen bekommen, die in der Suchtberatung arbeiten, in der Suchtforschung arbeiten und so weiter. Die haben dann auch gesagt, Mensch, es ist ganz wichtig, dass man jemanden hat oder Menschen hat, die ihre Geschichte teilen, weil das hilft am allermeisten anderen Betroffenen oder auch Angehörigen von Betroffenen. Und so ist dann die Idee entstanden, ein Buch zu schreiben über die Spielsucht anhand meiner Geschichte.
1: Ich glaube, das Problem an der Sache ist, dass es oft, wie auch bei dir, lange Zeit im Verborgenen stattfindet. Und ja, und wenn die Mechanismen halt offen liegen, dann gibt es vielleicht ein Warnzeichen und jemand hört an der richtigen Stelle auf.
2: Das ist die Hoffnung, die damit verbunden ist. Das ist ein ganz großer Kerngedanke sozusagen des Buchprozesses, dass man sagt, wenn, dann soll meine Geschichte wenigstens für andere eine Hilfe sein. Dass man rechtzeitig erkennt, wo muss ich aufhören, wo darf ich nicht falsch abbiegen. Und es ist immer so leicht dahingesagt, dass man hofft, dass es anderen hilft, aber es ist tatsächlich so, wenn du so mit einem Thema emotional verbunden bist und das erlebt hast, was ich erlebt habe, dann ist es ein tiefer Wunsch, bei mir zumindest jetzt anderen zu helfen. Und mein Beispiel nicht als Heldengeschichte, es ist keine Heldengeschichte, aber als mahnendes Beispiel zu sehen. Und wenn es anderen hilft, dann war es allemal wert, das Buch zu schreiben.
0: Gleich geht es weiter im Gespräch mit Michael Gruninger.

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0: Spielsucht war viele Jahre sein Thema. Michael Gruninger ist mein Gesprächspartner.
1: Was ist das für ein Gefühl, aus dem Gefängnis zu kommen und zu wissen, es liegt jetzt mit hoher Wahrscheinlichkeit hinter mir?
2: Ja, die Hoffnung ist, dass es zu 100% hinter mir liegt. Das ist meine Aufgabe, ganz klar. Also,
1: das heißt, du bist momentan auf Bewährung. Das heißt, du musst jetzt du darfst das nicht wiederholen, ja?
2: Und genau, ansonsten genau. Also ich bin vor 2 Wochen entlassen worden zum sogenannten Zweidrittelzeitpunkt. Das ist üblich bei Erstverbüßern, die sich gut benommen haben, gut geführt haben. Das kann ich von mir behaupten, das habe ich getan. Und habe jetzt 2 Jahre Bewährung. Aber ich sehe natürlich sozusagen den Rest meines Lebens auf Bewährung vor mir selber, nicht mehr in Situationen zu kommen, die mich zu Dingen bringen, die man nicht machen darf. Und die Voraussetzungen dafür sind diesmal deutlich besser als vor 3 Jahren, weil ich natürlich einen Prozess durchgemacht habe, weil ich die Dinge besser verstanden habe. Und was jetzt auch nicht selbstverständlich ist, mit relativ oder stabilen Verhältnissen aus dem Gefängnis gekommen bin, familiär habe ich Rückhalt, habe jetzt eine gewisse Perspektive durch die Dinge, die ich jetzt gerade tue. Und für mich auch ganz wichtig, seit letztem Jahr eine neue Beziehung, die sehr stark auf Ehrlichkeit basiert und mir sehr, sehr gut tut. Und das Ganze gibt mir Stabilität. Und meine Aufgabe ist es, diese Stabilität zu bewahren und bei Dingen, die problematisch werden können, in Zukunft anders zu reagieren als früher.
1: Der finanzielle Schaden, den kannst du ja wahrscheinlich in deinem Leben nicht gut machen, oder?
2: Ich könnte jetzt sagen, nicht, wenn ich nicht an der Börse schnell 2 Millionen verdiene.
1: Naja, das ist, sag mal, das eine hängt jetzt ja mit dem anderen auch zusammen, wenn du halt einfach sagst, okay, das ist etwas, was ich zukünftig so nicht mehr mache. Ja, das ist also traden. Und dann bedeutet es, dass du ja eher, ja, vielleicht hast du nochmal unternehmerisch Glück, kann ja auch passieren, ja, das kann ja sein, aber die Wahrscheinlichkeit ist dann doch eher gering, wenn man jetzt, und wahrscheinlich willst du es ja auch nicht mehr drauf anlegen.
2: Nein, und das war jetzt gerade natürlich ein bisschen spaßig gemeint. Das Thema ist aber ernst. Das Thema ist aber mir sehr ernst, weil es mir natürlich unendlich leid tut, dass ich da Menschen aus meinem Umfeld geschädigt habe und auch betrogen habe. Und ich glaube zu wissen, dass der Vertrauensbruch am Ende noch schwerer wiegt als das Geld. Und ich wollte mein Leben lang immer verlässlich sein und war es in diesen Punkten nicht, konnte es nicht sein. Das beschämt mich natürlich und tut mir auch wirklich weh. Und wenn ich die Möglichkeit hätte, den Schaden monetär wieder gut zu machen, würde ich das sehr, sehr gerne tun. Aber wie du gesagt hast, ist es im Moment jetzt zumindest nicht realistisch oder absehbar, dass das passieren kann in nächster Zeit.
1: Naja, das ist ja immer dann, wenn so ein Thema Insolvenz im Raum steht. Es geht natürlich ja, hat ja viele, viele Elemente. Natürlich muss auch derjenige, der es verursacht hat, eine zweite Chance bekommen. Und das funktioniert halt nicht, wenn diese Last immer auf einen liegt, weil dann fehlt ja auch irgendwann die Motivation. Es ist ein schwieriges Dilemma, sage ich mal, was sich nicht lösen lässt, wahrscheinlich ohne weiteres. Aber die Schuld schwingt wahrscheinlich trotzdem mit, ja.
2: Die schwingt total mit. Und deswegen sehe ich es jetzt zumindest als meine Aufgabe an, transparent und offen damit umzugehen, die Verantwortung zu übernehmen, mich nicht wegzuducken und zumindest zu erklären. Das ist auch die Chance, die ich jetzt mit dem Buch habe, zumindest zu erklären, was steckte dahinter, wie ist es gekommen und auf ein bisschen Verständnis zumindest zu hoffen. Aber klar ist die Schuld, sozusagen, die ich auf mich geladen habe, das nehme ich nicht mit der leichten Schulter einfach weg.
1: Ja, und das, was ich jetzt aus deiner Geschichte gehört habe, ist ja auch die Situation, du hattest ja zumindest mal einen lokalen Bekanntheitsgrad. Das heißt, sich nicht wegzuducken ist gar nicht so einfach, weil wahrscheinlich täglich auf der Straße du jemanden begegnen könntest, den du geschädigt hast.
2: Nicht nur könnte, das passiert auch. Und,
1: okay.
2: Und ganz ehrlich, natürlich, das ist schwierig. Oder da habe ich auch immer Respekt davor. Und das ist, weil es natürlich sehr schambehaftet ist. Und man malt sich ja dann vorher auch aus, wie so Gespräche vielleicht laufen könnten. Und Gott sei Dank, und dafür bin ich sehr, sehr dankbar, ist es bis jetzt meistens anders gelaufen, als ich es mir vorgestellt oder ausgemalt habe. Ich habe zum Beispiel, wenn ich das kurz erzählen darf, am Tag der Entlassung war ich auf dem Freiburger Markt und am Blumenstand ist mir die Frau von einem Freund, der geschädigt ist, entgegengekommen. Und die hat mich so nett begrüßt und so in die Arme genommen und emotional war das einfach toll, weil sie ganz anders reagiert hat, als ich befürchtet habe. Und das tut natürlich dann auch gut. Und ich denke, sie hat aber auch gemerkt, dass es mir wahnsinnig leid tut. Und das ist ja das Wichtigste, dass das ist jetzt mit Ehrlichkeit verbunden ist. Ich kann ja im Moment nichts anderes tun, als zu sagen, ich schäme mich dafür und es tut mir leid. Und dann tut es natürlich gut, wenn du solche Erlebnisse hast. Weil es eben nicht selbstverständlich ist. Und nicht einkalkuliert ist, dass es immer so läuft, weißt du?
1: Ja, ich glaube, ich kann das sogar nachvollziehen. Da geht wahrscheinlich so, und jetzt siehst du eine Person, da geht sofort das Kopfkino los. Was könnte jetzt in den nächsten Sekunden und Minuten alles passieren? Und dann ist es dann, ja, vielleicht für deinen Weg auch schön, wenn die Reaktionen dann doch auch dieses Verständnis dafür haben. Ich meine, du hast natürlich auch mit Gefängnis und all dem, was du hinter dir hast, ja auch kein leichtes Los.
2: Nee, aber der Unterschied ist ja immer, wie viel Mitleid darf ich hoffen oder wie sehr darf ich das sozusagen sagen, dass ich jetzt auch gelitten habe oder auch schon im Vorfeld natürlich gelitten habe. Wenn du in der Spielsucht dich befindest, ruinierst du ja erstmal dich selbst. Und erst später leider dann auch andere. Das heißt, du hast ja vorher auch viel gelitten sozusagen. Aber wenn du natürlich Schuld auf dich geladen hast, kannst du dich schlecht hinstellen und sagen, ja, ich habe ja auch gelitten. Das ist ein schmaler Grat natürlich, aber das gehört zur Wahrheit dazu. Und so sehen es Gott sei Dank auch viele, dass zumindest durch die Verurteilung und durch die Gefängnisstrafe ja auch eine Bestrafung stattgefunden hat. Und dann muss eigentlich das Leben auch wieder, muss die auch wieder erlaubt sein, aufzuleben. Und bei mir kommt ja in meinem Fall noch eines dazu. Es wurde ja juristisch dann ein Gutachten erstellt, was auf die Spielsucht geprüft hat. Das hatte damals der Staatsanwalt in Auftrag gegeben. Und da wurde verminderte Schuldfähigkeit festgestellt. Das heißt, auch der Richter hat in seinem Urteil klar vermerkt, dass die Spielsucht die Ursache für meine Taten war, dass es ohne Spielsucht diese Taten nicht gegeben hätte. Und das ist juristisch äußerst selten, dass das vorkommt. Alle 5 bis 10 Jahre gibt es einmal so einen Fall, in dem juristisch die Spielsucht anerkannt wird als Ursache für die Taten. Und man spricht dann davon Persönlichkeitsveränderungen, die durch die Sucht entstehen und Wertenivellierungen, die dadurch entstehen. Und da gibt es 9 Kriterien, anhand denen das geprüft wird. Hast du 5 oder 6 erfüllt, ist es leicht. Hast du 7 erfüllt, ist es mittel. Und hast du alle erfüllt, ist es eine schwere Ausprägung. Und bei mir waren alle 9 Kriterien erfüllt.
0: Mhm. Gleich geht es weiter im Gespräch mit Michael Groninger.

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1: Ich bin Thomas Brockt. Bundeskanzler Merz schließt nach dem Rücktritt von Unionsfraktionschef Spahn nicht aus, die Bundesregierung umzubauen. Es könnte eine Gelegenheit sein, noch einmal über die Aufstellung der Regierung nachzudenken, sagte Merz im ZDF-Sommerinterview. Er spreche da aber im Konjunktiv. Zum weiteren Vorgehen sagte Merz:
2: Wir sind jetzt zunächst einmal bis Anfang September in der sitzungsfreien Zeit. Die Fraktion ist, wenn notwendig, arbeitsfähig. Wir werden in den Parteigremien in den nächsten Tagen darüber sprechen und wir werden relativ bald einen Vorschlag machen, aber es drängt uns jetzt die Zeit nicht.
1: Bundeskanzler Merz. Große Handelsketten in der EU dürfen unverkaufte Kleidung und Schuhe künftig nicht mehr vernichten. Heute ist eine entsprechende EU-Vorschrift in Kraft getreten. Das Ziel, die nicht abgesetzten Waren sollen gespendet oder durch gesonderte Aktionen doch noch verkauft werden, um so Müll zu vermeiden. Teilweise gilt die Entsorgung als günstiger, als Produkte zu lagern, aufzubereiten oder wieder zum Verkauf anzubieten. Die ukrainische Hauptstadt Kiew ist in der Nacht wieder mit Raketen angegriffen worden. Es war einer der massivsten russischen Angriffe bisher in diesem Krieg, sagt der ukrainische Präsident Selenskyj. Ein Mensch kam demnach ums Leben, 16 weitere wurden verletzt.
3: Nach den tödlichen ukrainischen Drohnenattacken auf Logistikzentren hier in Russland hat Moskau nun mit ballistischen Raketen Kiew angegriffen. Ziele seien Logistikzentren und Rüstungsbetriebe in Kiew und der Umgebung gewesen, teilte das Verteidigungsministerium hier in Moskau mit. Der ukrainische Präsident Selenskyj sprach von einem der bisher massivsten Angriffe auf Kiew. Es gibt schwere Zerstörungen. Selenskyj forderte die Verbündeten auf, dringend die zugesagten Flugabwehrsysteme zu liefern. Sie seien für den Schutz der Menschen unabdingbar. Aus Moskau, Ulf Mauder.
1: Spanien und Argentinien spielen heute Abend im großen Finale um den WM-Titel. Die Spanier können zum zweiten Mal die begehrteste Trophäe des Weltfußballs gewinnen. Argentinien will seinen Titel von Katar erfolgreich verteidigen. Es wäre das vierte Mal, dass das südamerikanische Land Weltmeister wird. Anpfiff in East Rutherford bei New York ist um 21 Uhr.
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0: Michael Groninger ist mein Gesprächspartner. Er leidet an Spielsucht und bei ihm besonders ausgeprägt. Und du hast von den neuen Kriterien gesprochen.
1: Was gehört dazu? Wahrscheinlich auch, dass man sich selbst schädigt. Ja, das, also ich meine, du hast ja mit deinem Geld angefangen, ne?
2: Ja, also was dazugehört, ist vor allen Dingen eben dieses Chasing, was ich schon ein paar Mal erwähnt habe, dass du eben Verlusten hinterher rennst, die Heimlichkeit, in der das Ganze stattfindet, dass du deine Familie verlierst teilweise oder zumindest Probleme der Familie entstehen, dass du dann eben Dinge tust, die du normalerweise nicht tun würdest, die auch moralisch nicht in Ordnung sind. Ich weiß es nicht alle neuen auswendig, aber in diese Richtung geht's. Also sozusagen, je mehr du auch unter den Ausprägungen deiner Spielsucht selber leidest und je mehr du sozusagen dir selber auch zufügst, umso schwerer ist die Ausprägung. Und von daher kann ich mich jetzt nicht hinstellen und sagen, die Spielsucht ist schuld, ich habe gar nichts getan und so weiter, das nicht, aber ich kann zumindest erklären, warum ich es getan habe und warum ich in dem Moment nicht anders handeln konnte, als ich gehandelt habe. Das ist keine Entschuldigung, aber eine Erklärung. Und das ist für mich wichtig und das war auch ein wichtiger Punkt, um das Buch zu schreiben, einfach eine Antwort zu geben auf die vielen Fragen, die natürlich auch entstanden sind, weil gerade wenn du dich in Freiburg umhörst, hat jeder irgendwas mitbekommen, aber keiner kennt die ganze Geschichte.
1: Wie ist das Verhältnis heute zur Familie?
2: Gott sei Dank ist das Verhältnis in der Familie auch während der Haftzeit gut und stabil geblieben und haben alle sozusagen mitgezogen, mich nicht fallen lassen. Und da bin ich auch sehr, sehr dankbar für, weil das nicht selbstverständlich ist. Und gerade in puncto auf die Kinder gesehen, die natürlich da auch viel durchmachen mussten, bin ich so froh, dass es alle gut hinbekommen haben, gut rumbekommen haben und dass es keinen nachhaltigen Schaden sozusagen angerichtet hat.
1: Und jetzt hast du im Prinzip durch dein Erlebnis, durch die Dinge, die dir passiert sind, im Prinzip eine Mission, die du in die Welt trägst, die Mission spielfrei. Und ich glaube, das ist diese große Ehrlichkeit, weil du warst jetzt hier bei mir im Gespräch, aber du warst auch schon bei ganz vielen anderen Medien und hast über diese Sache gesprochen. Und da gehört ja tatsächlich etwas dazu, weil du kehrst halt wirklich die intimsten Dinge von dir und logischerweise auch notgedrungen von deinem Umfeld aus, ne? Das heißt, ja. Das ist etwas, was man ja normalerweise nicht macht.
2: Und was ich nie getan habe. Und heute würde ich mir wünschen, ich hätte es früher getan, weil ich dann festgestellt hätte, dass man auch dann, wenn man Schwächen anspricht oder ehrliche Gefühle äußert oder Ängste äußert, auch Hilfe bekommen hätte. Das hätte mir Rückblick wahrscheinlich viel erspart, viel geholfen. Es ist auch heute nicht einfach, darüber zu sprechen, aber ich habe festgestellt, und so habe ich auch mein Buch geschrieben, absolute Ehrlichkeit, habe mich auch nicht geschont, sondern habe es erzählt, wie es war. Und diese Ehrlichkeit ist für mich mittlerweile ganz, ganz wichtig geworden, weil ich dadurch gelernt habe, rechtzeitig über Probleme zu sprechen, bevor sie zu groß werden oder bevor sie im Heimlichen schon wieder eine falsche Richtung nehmen. Und das ist, glaube ich, so der wichtigste Prozess auch in der Therapie gewesen, diese Perspektivübernahme von außen und gepaart mit einfach dieser absoluten Ehrlichkeit. Auch gerade dann, wenn es weh tut. Und die Erfahrungen, die ich damit gemacht habe, waren bis jetzt aber wirklich eigentlich ausnahmslos gut. Und das ist ein schönes Gefühl.
1: Du hast gesagt, für dich wäre es am besten gewesen, den ersten Trade nicht zu machen. Hast du irgendwie eine Ahnung, weil wir sind ja alle unterschiedlich. Es gibt ja Menschen, gibt Menschen, die können einmal im Jahr ins Casino gehen und verlieren und oder gewinnen und verfallen nicht in so ein Element. Und manche können einen Trade setzen, vielleicht zweimal im Jahr und freuen sich dann über einen kleinen Gewinn. Und wenn sie verlieren, sagen sie halt, okay, war vielleicht Geld, was ich zur Verfügung habe. Hast du eine Ahnung, wo diese Grenze läuft?
2: Ich glaube, das ist sehr individuell. Ich glaube, dass heute mehr Menschen von der Spielsucht betroffen sind, als das öffentlich sagen, vielleicht auch selber wissen. Ob dann die Ausprägung immer gleich so schlimm sein muss wie bei mir, sei dahingestellt. Aber es hängt natürlich auch von den Umständen ab. Wenn du jetzt zum Beispiel ein Unternehmer bist, der ein super florierendes Unternehmen hat, viel Geld verdient und parallel dazu an der Börse spekuliert, der kann vielleicht auch einen Verlust, selbst wenn der höher ist, viel besser verkraften, weil er ein Einkommen hat, was es locker abdeckt. Als es jetzt bei mir war, wo dann einfach kein Einkommen dagegen mehr stand. Es gibt aber auch Menschen, die sind da gar nicht anfällig. Wenn ich da an meinen Vater denke, der hat mir immer erzählt, er hat früher einmal für 40.000 Euro Aktien von einem Unternehmen gekauft. Das Unternehmen ging insolvent. Das Geld war weg und er hat daraus gesagt, nie mehr mache ich das. Also es ist nicht jeder gleich anfällig. Aber ich glaube, dass die Dunkelziffer bei der Spielsucht viel, viel höher ist, als wir alle glauben.
1: Ich glaube, wir müssen ein bisschen einsortieren, weil ich glaube tatsächlich, du kannst mit Aktien schlechte und gute Erfahrungen machen, aber ja. du warst ja definitiv in einem anderen Bereich unterwegs. Das muss man ja sagen. Also das heißt, in dem Moment, wo es wirklich um Hebel geht, das muss man einfach so sagen, da geht es dann um den fünffachen, zehnfachen, 50-fachen oder 100-fachen Wert eines Papieres auf einmal. Das heißt, man spielt ja mit auf einmal Beträgen, die man ja gar nicht sieht. Also man setzt dann vielleicht 100 Euro ein und in Wirklichkeit gehören da 3-4 Nullen dran.
2: Genau, richtig. Also das ist natürlich eine sehr risikoaffine Art und Weise. Aber das gehört natürlich in der Spielsucht auch dazu, dass du das Risiko steigerst, dass du mit kleinerem Gewinn irgendwann nicht mehr zufrieden bist. Weil es gibt dir kein Selbstwertgefühl, wenn du nach 4 Wochen mit Apple 500 Euro verdient hast. Wenn du es ansonsten gewohnt bist, mit hohen Beträgen umzugehen und vielleicht auch hohe Einnahmen hast und eine Firma hast mit hohen Umsätzen und so weiter, dann sind 500 Euro für dich in ein paar Wochen, gibt dir keinen Kick, gibt dir keine Zufriedenheit. Und
1: also es ist spannend, aber ich glaube, wir sind hier so also an einer Stelle, wo man es eigentlich ganz gut merkt, weil natürlich, wenn ich sage, ich habe jetzt zum Beispiel eine Apple-Aktie, um das Beispiel vorzuführen, und habe dort $500 oder 500 Euro gewonnen, dann sage ich jetzt erstmal in meinem Naiven, wunderbar, ich habe mit einer Anlage Geld verdient. Und ich glaube, der Punkt ist halt, wenn der Kick dazu kommt, ja, wenn man einfach sagt, pass mal auf, das ist einfach, ich bewege mich in ein Risiko, das ich eigentlich, wo es nicht mehr um das Normale geht. Es ist immer dann, wenn du, sag ich mal, überproportionale Gewinne machst, dann geht es natürlich auch ins Risiko.
2: Nee, du hast völlig recht. Deine Anlagemethode ist die viel bessere und viel gesündere. Und vor allen Dingen ist sie deswegen gesünder, weil du dich nicht tagtäglich die ganze Zeit damit beschäftigen musst. Wenn ich überlege, was ich Lebenszeit vergeudet habe, um mich mit den Aktien zu beschäftigen, statt mit meiner Familie, mit Freunden, mit mir selber andere Dinge zu tun, ist der Verlust ja noch viel höher. Weil du nimmst ja irgendwann dein Umfeld gar nicht mehr richtig wahr. Die Dinge, wo du bist, da bist du eigentlich ganz woanders. Das ist ja noch viel schlimmer. Die Lebenszeit, die du mental gebunden warst mit diesem Thema. Und wenn du jetzt Aktien kaufst und sagst, ich gucke im halben Jahr wieder rein und dann habe ich vielleicht sogar noch Gewinn gemacht, ist das viel, viel gesünder, viel besser als das, was ich getan habe. Gar keine Frage.
0: Gleich geht es weiter im Gespräch mit Michael Groninger.

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1: Seine Mission heißt heute spielfrei. Er war lange Zeit spielsüchtig, hat Millionen verspielt, saß im Gefängnis. Eine spannende Geschichte hören wir heute von Michael Gruninger.

0: Seine Mission ist heute spielfrei. Er ist spielsüchtig und hat Millionen verspielt mit Hebelprodukten, mit Trading. Michael Gruninger ist mein Gesprächspartner.
1: Ja, ich wollte so ein bisschen einordnen, dass hier so der Hebel eigentlich das Dramatische ist. Wenn wir irgendwie für uns sparen oder Geld anlegen und es dann vielleicht mal rauf, genau, und es mal rauf oder runter geht, dann gehört das, sage ich mal, zu den normalen Geschehnissen dazu. Hast du ja auch gesagt bei Google, ja, das war dann halt die falsche Stunde.
2: Genau. Heute steht Google, sie haben ja ein paar Mal Aktiensplit gemacht, wahrscheinlich bei 5.000, 6.000. So, hätte ich damals nur die Aktie investiert, hätte es liegen lassen bis heute, hätte ich wahrscheinlich die 2 Millionen auf dem Weg in den 15 Jahren verdient.
1: Und hättest die Zeit gehabt.
2: Deswegen ist das, was du sagst, völlig richtig. Ja. Aber so konnte ich das leider damals nicht sehen.
1: Das heißt, mir fällt jetzt natürlich auch die Geschichte von Uli Hoeneß ein. Das heißt, das ist aber auch, ich meine, da habe ich auch irgendwie was von, wie viel Trades der in der kurzen Zeit gemacht hat. Das heißt, da haben wir wahrscheinlich ein ähnliches Bild liegen, ne?
2: Ich will jetzt nicht über den Uli Hoeneß richten.
1: aber einfach nur, mir kam nur der Gedanke, dass ich habe da irgendwas mal von 20.000 Trades gehört und ich weiß nur, als ich die Geschichte dann irgendwie gehört habe, dass es dann auch hieß, es liefen so und so viele tausend Trades manchmal tagsüber.
2: Und er hat ja nachts gehandelt und Wochenende gehandelt, weil er mit Devisen gehandelt hat. Ganz kurz übrigens zum Uli Hoeneß möchte ich vielleicht nur sagen, ich habe ja für mein Buch auch Menschen angeschrieben, die eine gewisse Expertise, eine gewisse Bekanntheit haben und habe auch den Uli Hoeneß angeschrieben und er hat zwar für mein Buch abgesagt, aber er war einer der ganz, ganz wenigen, die sofort persönlich abgesagt haben. Also ich muss wirklich sagen, menschlich ganz toll, weil von den meisten bekommst du einfach keine Antwort. Er hat innerhalb von kürzester Zeit zwar negativ geantwortet, aber persönlich geantwortet. Das finde ich ganz toll, muss man auch mal erwähnen.
1: Also du hattest den gleichen Gedanken, den ich jetzt gerade in unserem Gespräch hatte, dass ich natürlich sage, ja, also es war jetzt gar nicht, wahrscheinlich ist er finanziell auch in der Lage, dass es und will da gar nichts reininterpretieren. Vermutlich kann er sich das leisten und hat auch gar nicht irgendwie diese Probleme. Aber ich glaube, es ist ein Alarmzeichen, wenn ich so viele Trades laufen habe, dass ich es nicht kontrollieren kann.
2: Ja, ja, vor allem, wenn du eigentlich einen ganz anderen Job hast.
1: Ja, also
2: er hat ja nun Seine Passion ist ja eigentlich nicht Börsenhändler, sondern er ist ja in anderer Funktion sein Leben lang gebunden und erfolgreich. Ja. Und das nimmt es eben, dass man sich da für sowas dann noch so viel Zeit nimmt, ist normalerweise ein Alarmzeichen. Ja.
1: Und wenn heute jemand entdeckt, vielleicht nach unserem Gespräch, wow, ich habe ein Problem, kann er sich an dich wenden?
2: Herzlich gerne, absolut. In jeder Frage helfe ich gerne weiter, wenn ich das kann. Das wäre sogar mein Wunsch, sozusagen, wenn ich die Rückmeldung bekäme, ich kann irgendwas weitergeben, was jemandem nützt, das würde mich sehr freuen.
1: Und ich finde das immer schön, wenn jetzt tatsächlich aus deiner doch, sage ich mal, ja, durch schicksalhaften Geschichte dann wirklich diese Idee Mission spielfrei wird und ja, wenn du vielen Menschen vielleicht durch dein Vorbild, durch das, was du erlebt hast, zeigst, hey, pass mal auf, den Schmerz müsst ihr nicht selbst erleben, sondern brecht einfach so früh wie möglich ab und vielleicht erkennt der ein oder andere an deiner Geschichte, dass er vielleicht noch am Anfang steht.
2: Und dort dann aufhören kann, das wäre toll.
1: Also, bevor man all diese Sachen mit Familie, Freunden und dann auch Gefängnis hat, ich glaube, das ist etwas, was ja, sollte man sich ersparen.
2: Unbedingt. Also vor allen Dingen dann, das Schlimmste war jetzt gar nicht rückblickend das Gefängnis, sondern das Schlimmste war, Menschen im Umfeld betrogen und belogen zu haben. Und wenn, eigentlich gibt es Punkte davor, aber das ist der letzte Punkt, an dem man eigentlich dann irgendwie einen Absprung schaffen sollte. Das Gefängnis war dann nur sozusagen doch das Anhängsel daran. Aber das Schlimmste für mich rückblickend ist genau dieser Punkt.
1: Schwingt trotzdem die Angst mit? Ich weiß nicht, wahrscheinlich wirst du keine Trading-Plattform mehr dich einloggen, du wirst keinen Zugang haben, aber schwingt diese Angst mit oder fühlst du dich gesichert?
2: Im Moment fühle ich mich gut, was diesen Teil angeht, aber ich weiß mittlerweile, dass es genau der Zeitpunkt ist, an dem man achtsam sein muss. Wenn du dich sicher fühlst, wenn du dich gut fühlst, da bist du am angreifbarsten. Und deswegen werde ich auch weiter die Therapie Stunden wahrnehmen und habe gelernt, eben jetzt da besonders darauf zu achten, dass da nichts anbrennt. Weil man muss ehrlich sein, auch wenn ich die Sucht im Griff habe, süchtig bist du dein Leben lang. Also wenn jemand sagt, ich habe die Sucht besiegt, ist ein schöner Spruch, aber das wird sich am Ende zeigen, ob das wirklich stimmt oder nicht. Und das ist, bis dahin ist es eine Aufgabe und ein Weg, der bei mir noch lange nicht zu Ende ist und wahrscheinlich erst am Ende des Lebens zu Ende sein wird.
1: Und ich glaube, hier kann man die Parallele zum Alkohol ziehen oder zu anderen Drogen. Das heißt, wenn die Abhängigkeit da ist und der Umgang nicht aus irgendeinem Grund nicht machbar ist, heißt das ein Leben lang weglassen.
2: Ganz genau, absolut. Ja.
1: Und leider haben wir ja viele Verlockungen.
2: Ja,
1: also auch du. Ich meine, ich sag mal.
2: Ja, jeder.
1: Du gehst ins Netz, um irgendwas zu recherchieren, dann, keine Ahnung, wirst du irgendeine Werbeanzeige sehen, es wird irgendwas links oder rechts blinken, du wirst einen Artikel sehen. Vielleicht entdeckst du sogar eine Aktie, von der du sagst, das ist eindeutig, die könnte.
2: Es ist nicht nur das, es sind auch die Menschen um dich rum. Ich habe im Gefängnis so viele Menschen kennengelernt, die nur gehört haben, 2 Millionen Depot irgendwie, und dann lauten sofort daraus eine Kompetenz ab und sagen, wenn du draußen bist, dann musst du mir zeigen, wie das geht und so weiter. Ja, die haben nicht daraus abgeleitet, ich sitze jetzt deswegen hier, weil alles schiefgelaufen ist, sondern die haben nur den Fall gehört, den sie für interessant gefunden haben. Und natürlich hast du dementsprechend dann Verlockungen oder Dinge, mit denen du dich auseinandersetzen musst. Und das ist meine Aufgabe, dass ich dem jetzt die richtigen Dinge entgegensetze und das, was ich hart gelernt habe, jetzt auch wirklich in der Realität umsetze. Und da tun mir natürlich auch gerade solche Gespräche gut, weil je mehr man darüber spricht, umso präsenter hat man diese Dinge auch im Kopf.
1: Naja, und du hast jetzt ja, sag ich mal, auch einen Vorteil. Du hast wirklich die Geschichte ausgebreitet. Sie ist ganz offen, was natürlich auch dazu führt, dass mehr Menschen auf dich schauen.
2: Klar, ist ja so. Und wenn dann welche da dabei sind, die sich vielleicht in Teilen wiedererkennen und sagen, oh ja, da muss ich aufpassen oder gut, dass mal einer sagt oder hier, die Dinge sehe ich auch, dann ist doch die Mission spielfrei schon fast erfüllt, zumindest was die nach außen angeht.
1: Ich danke dir für diese ganz große Offenheit in dem Gespräch. Ich danke dir dafür, dass du darüber sprichst und ich drücke dir die Daumen, dass du vielleicht in die Lage versetzt wirst, vielen Menschen dabei zu helfen, dieses Problem auch zu lösen und loszuwerden, weil ich finde, dann hat deine Geschichte einen ganz besonderen Wert.
2: Ja, das ist die Hoffnung, die ich auch damit verbinde, dass es zumindest dem einen oder anderen hilft. Und mir selber hilft das. Und jetzt werde ich den Weg auch so weitergeben, nachdem ich ihn eingeschlagen habe. Und danke dir herzlich für die Einladung, für das Gespräch. Hat mir sehr viel Spaß gemacht.

0: Auftritt von Unionsfraktionschef Spahn will Bundeskanzler Merz die Nachfolge schnell klären und schließt einen Personalumbau in der Bundesregierung nicht aus. Es könnte eine Gelegenheit sein, noch einmal über die Aufstellung der Regierung nachzudenken, sagte Merz im ZDF-Sommerinterview, aber man spreche hier im Konjunktiv. Die Personalspekulationen laufen bereits auf Hochtouren. Als Kandidat Nummer 1 für den Fraktionsvorsitz gilt der bisherige Kanzleramtschef Frei. Bei einem schweren Geisterfahrerunfall auf der A45 in Hessen sind zwei Menschen ums Leben gekommen, mehrere wurden schwer verletzt. Laut Polizei fuhr eine 34-Jährige nahe Florstadt in falscher Richtung auf die Autobahn und prallte frontal mit dem Wagen eines 70-Jährigen zusammen.
1: Für Feuerwehr und Rettungsdienste war es ein schwieriger Einsatz. Der Aufprall war so heftig, dass alle Beteiligten in ihren Fahrzeugen eingeklemmt waren und befreit werden mussten. Der 70-Jährige hat es nicht geschafft. Er starb noch an der Unfallstelle. Die drei Kinder der Geisterfahrerin und ihr Ehemann wurden schwer verletzt und kamen in Spezialkliniken, teilweise mit Rettungshubschraubern. Zoe Tassovali, Redaktion.
0: Die ukrainische Hauptstadt Kiew ist in der Nacht wieder mit Raketen angegriffen worden. Es war einer der massivsten russischen Angriffe bisher in diesem Krieg, sagt der ukrainische Präsident Selenskyj. Ein Mensch kam demnach ums Leben, 16 weitere wurden verletzt.
2: Nach den tödlichen ukrainischen Drohnenattacken auf Logistikzentren hier in Russland hat Moskau nun mit ballistischen Raketen Kiew angegriffen. Ziele seien Logistikzentren und Rüstungsbetriebe in Kiew und der Umgebung gewesen, teilte das Verteidigungsministerium hier in Moskau mit. Der ukrainische Präsident Selenskyj sprach von einem der bisher massivsten Angriffe auf Kiew. Es gibt schwere Zerstörungen. Selenskyj forderte die Verbündeten auf, dringend die zugesagten Flugabwehrsysteme zu liefern. Sie seien für den Schutz der Menschen unabdingbar. Aus Moskau, Ulf Mauder.
0: Spanien und Argentinien spielen heute Abend im großen Finale um den WM-Titel. Die Spanier können zum zweiten Mal die begehrteste Trophäe des Weltfußballs gewinnen. Argentinien will seinen Titel von Katar erfolgreich verteidigen. Es wäre das vierte Mal, dass das südamerikanische Land Weltmeister wird. Anpfiff in East Rutherford bei New York ist um 21 Uhr.
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1: Ich bin Thomas Brockt. Nach dem Rücktritt von Unionsfraktionschef Spahn will Bundeskanzler Merz die Nachfolge schnell klären und schließt einen Personalumbau in der Bundesregierung nicht aus. Es könnte eine Gelegenheit sein, noch einmal über

0: 30-Jährige nahe Florstadt in falscher Richtung auf die Autobahn und prallte frontal mit dem Wagen eines 70-Jährigen zusammen.
1: Für Feuerwehr und Rettungsdienste war es ein schwieriger Einsatz. Der Aufprall war so heftig, dass alle Beteiligten in ihren Fahrzeugen eingeklemmt waren und befreit werden mussten. Der 70-Jährige hat es nicht geschafft. Er starb noch an der Unfallstelle. Die drei Kinder der Geisterfahrerin und ihr Ehemann wurden schwer verletzt und kamen in Spezialkliniken, teilweise mit Rettungshubschraubern. Zoe Tassovali, Redaktion.
0: Die ukrainische Hauptstadt Kiew ist in der Nacht wieder mit Raketen angegriffen worden. Es war einer der massivsten russischen Angriffe bisher in diesem Krieg, sagt der ukrainische Präsident Selenskyj. Ein Mensch kam demnach ums Leben, 16 weitere wurden verletzt.
2: Nach den tödlichen ukrainischen Drohnenattacken auf Logistikzentren hier in Russland hat Moskau nun mit ballistischen Raketen Kiew angegriffen. Ziele seien Logistikzentren und Rüstungsbetriebe in Kiew und der Umgebung gewesen, teilte das Verteidigungsministerium hier in Moskau mit. Der ukrainische Präsident Selenskyj sprach von einem der bisher massivsten Angriffe auf Kiew. Es gibt schwere Zerstörungen. Selenskyj forderte die Verbündeten auf, dringend die zugesagten Flugabwehrsysteme zu liefern. Sie seien für den Schutz der Menschen unabdingbar. Aus Moskau, Ulf Mauder.
0: Spanien und Argentinien spielen heute Abend im großen Finale um den WM-Titel. Die Spanier können zum zweiten Mal die begehrteste Trophäe des Weltfußballs gewinnen. Argentinien will seinen Titel von Katar erfolgreich verteidigen. Es wäre das vierte Mal, dass das südamerikanische Land Weltmeister wird. Anpfiff in East Rutherford bei New York ist um 21 Uhr.
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1: Ich bin Thomas Rockt. Nach dem Rücktritt von Unionsfraktionschef Spahn will Bundeskanzler Merz die Nachfolge schnell klären und schließt einen Personalumbau in der Bundesregierung nicht aus. Es könnte eine Gelegenheit sein, noch einmal über die Aufstellung der Regierung nachzudenken, sagte Merz im ZDF-Sommerinterview, aber man spreche hier im Konjunktiv. Die Personalspekulationen laufen bereits auf Hochtouren. Als Kandidat Nummer 1 für den Fraktionsvorsitz gilt der bisherige Kanzleramtschef Frei. Bei einem schweren Geisterfahrerunfall auf der A45 in Hessen sind zwei Menschen ums Leben gekommen, mehrere wurden schwer verletzt. Laut Polizei fuhr eine 34-Jährige nahe Florstadt in falscher Richtung auf die Autobahn und prallte frontal mit dem Wagen eines 70-Jährigen zusammen.
2: Für Feuerwehr und Rettungsdienste war es ein schwieriger Einsatz. Der

0: Es war einer der massivsten russischen Angriffe bisher in diesem Krieg, sagt der ukrainische Präsident Selenskyj. Ein Mensch kam demnach ums Leben, 16 weitere wurden verletzt.
1: Nach den tödlichen ukrainischen Drohnenattacken auf Logistikzentren hier in Russland hat Moskau nun mit ballistischen Raketen Kiew angegriffen. Ziele seien Logistikzentren und Rüstungsbetriebe in Kiew und der Umgebung gewesen, teilte das Verteidigungsministerium hier in Moskau mit. Der ukrainische Präsident Selenskyj sprach von einem der bisher massivsten Angriffe auf Kiew. Es gibt schwere Zerstörungen. Selenskyj forderte die Verbündeten auf, dringend die zugesagten Flugabwehrsysteme zu liefern. Sie seien für den Schutz der Menschen unabdingbar. Aus Moskau, Ulf Mauder.
0: Spanien und Argentinien spielen heute Abend im großen Finale um den WM-Titel. Die Spanier können zum zweiten Mal die begehrteste Trophäe des Weltfußballs gewinnen. Argentinien will seinen Titel von Katar erfolgreich verteidigen. Es wäre das vierte Mal, dass das südamerikanische Land Weltmeister wird. Anpfiff in East Rutherford bei New York ist um 21 Uhr.
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1: Ich bin Thomas Brockt. Bundeskanzler Merz schließt nach dem Rücktritt von Unionsfraktionschef Spahn nicht aus, die Bundesregierung umzubauen. Es könnte eine Gelegenheit sein, noch einmal über die Aufstellung der Regierung nachzudenken, sagte Merz im ZDF-Sommerinterview. Er spreche da aber im Konjunktiv. Zum weiteren Vorgehen sagte Merz:
2: Wir sind jetzt zunächst einmal bis Anfang September in der sitzungsfreien Zeit. Die Fraktion ist, wenn notwendig, arbeitsfähig. Wir werden in den Parteigremien in den nächsten Tagen darüber sprechen. Und wir werden relativ bald einen Vorschlag machen, aber es drängt uns jetzt die Zeit nicht.
1: Bundeskanzler Merz. Große Handelsketten in der EU dürfen unverkaufte Kleidung und Schuhe künftig nicht mehr vernichten. Heute ist eine entsprechende EU-Vorschrift in Kraft getreten. Das Ziel, die nicht abgesetzten Waren sollen gespendet oder durch gesonderte Aktionen doch noch verkauft werden, um so Müll zu vermeiden. Teilweise gilt die Entsorgung als günstiger, als Produkte zu lagern, aufzubereiten oder wieder zum Verkauf anzubieten. Nach 5,5 Wochen geht heute die Fußball-WM zu Ende mit dem Finale Spanien gegen Argentinien. Das Endspiel in New Jersey beginnt um 21 Uhr deutscher Zeit.
3: Der aktuelle Weltmeister gegen den aktuellen Europameister, besser geht es eigentlich nicht. Für Superstar Lionel Messi wäre es der zweite WM-Pokal zum Abschied. Doch die offensivstarken Argentinier

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1: Ich bin Thomas Brockt. Jetzt gibt es praktisch keine Zweifel mehr. Schon in ein paar Tagen dürfte Deutschland wieder einen Fußball-Bundestrainer haben. Jürgen Klopp ist frei für das Amt. Bis zur endgültigen Einigung müsse man sich noch ein wenig gedulden, sagte Klopp bei Magenta TV kurz vor dem Anpfiff des WM-Endspiels zwischen Spanien und Argentinien. Sein Vertrag mit Red Bull sei aber kein Hindernis mehr.
2: Und alles geht in die richtige Richtung. Also ich habe eine Einigung und eine Regelung mit Red Bull gefunden, eine sehr, sehr großzügige Regelung, wenn man so will, dass der Sache praktisch nichts mehr im Wege steht, außer es müssen noch viele Gespräche geführt werden, weil wir ja mit einem Verband sprechen auch.
1: Spätestens am Freitag soll Klopp wohl als neuer Bundestrainer vorgestellt werden. Nach dem Rücktritt von Unionsfraktionschef Spahn will Bundeskanzler Merz die Nachfolge schnell klären und schließt einen Personalumbau in der Bundesregierung nicht aus. Es könnte eine Gelegenheit sein, noch einmal über die Aufstellung der Regierung nachzudenken, sagte Merz im ZDF-Sommerinterview. Aber man spreche hier im Konjunktiv. Als Kandidat Nummer 1 für den Fraktionsvorsitz gilt der bisherige Kanzleramtschef frei. Ein Bahnmitarbeiter wird von einem Fahrgast derart heftig attackiert, dass er aus einem Zug stürzt. Der 36-Jährige wurde nach der Tat zunächst festgenommen. Die Staatsanwaltschaft beantragte Untersuchungshaft wegen Körperverletzung. Das Amtsgericht Karlsruhe lehnte den Antrag aber ab.
3: Nach Angaben der Ermittler schlug der Mann auf den Sicherheitsmitarbeiter ein und trat nach ihm. Während des Gerangels prallten beide mehrmals gegen eine Zugtür. Diese gab nach. Der Bahnmitarbeiter fiel aus dem Zug. Dennoch ist der Beschuldigte wieder auf freiem Fuß. Ein Überwachungsvideo habe Zweifel am konkreten Tatablauf geweckt, teilte das Gericht mit. Außerdem habe der Mann einen festen Wohnsitz. Dirk Zeitler, Nachrichtenredaktion.
1: Für Radstar Jonas Vingegaard ist die Tour de France nach einem Sturz beendet. Der bisherige Gesamtzweite aus Dänemark kam bei der 15. Etappe in einem Kreisverkehr zu Fall und musste verletzt aufgeben. Sieger der Etappe wurde Remco Evenepoel vom deutschen Team Red Bull vor dem gesamtführenden Tadej Pogacar. Der deutsche Hoffnungsträger Florian Lipowitz wurde Fünfter und liegt in der Gesamtwertung nun auch auf Rang 5.
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4: Man will einfach, dass die Songs gut sind und dass die einen einfach glücklich machen. Für mich ist wichtig gewesen, wirklich, die Stücke müssen mit mir reden. Also so, und die müssen etwas mir sagen und sie sprechen aus meinem Herzen und aus meinem Körper und müssen mir einfach das Gefühl geben, ja, richtig, gut, schön. Gefällt mir, lädt mich zum Tanzen ein. Also, mich freut das.
5: So begeistert äußert sich die

Seit ihrer Kindheit lebt die in Kamerun geborene Sängerin und Songschreiberin Siyu in Deutschland. Ihre musikalische Heimat hat sie gefunden zwischen Gospel, Spiritualität, Soul, Emotion, Jazz, Freiheit, Pop, Power und den afrikanischen Wurzeln ihrer familiären Herkunft. Hallo und willkommen im Kramladen mit Volker Rebell und mit der Vorstellung des mehr als gelungenen neuen Albums About Me von Siyu. In einem ausführlichen Interview, das hier ausschnittweise zu hören sein wird, gibt Siyu Auskunft über die Entstehung und den Inhalt der neuen Songs und auch über ihre anderen Projekte wie Siyu in Hell und The Siyu Gospel Project. Ihr neues Album About Me entstand unter Mitwirkung ihres Partners Helmut Hattler, dem renommierten Bassisten, Songschreiber und Mastermind von Kran und Hattler. Gemeinsam mit Siyu schrieb er die meisten Songs des Albums, so auch den Opener Sometimes, an dem auch das afrikanische A Cappella-Trio Insingizi aus Simbabwe beteiligt ist. Der Song Sometimes ist ein klangattraktives Aushängeschild des Albums About Me. Helmut Hattlers markanter Bass, eine African Roots Rhythmik, der lebendige A Cappella-Chor aus Simbabwe und natürlich die großartige, ausdrucksstarke Stimme von Siyu. Das alles verwebt sich zu einem anknipsend, vitalisierenden, berauschend schönen Musikereignis.

Entspannt, verspielt und authentisch endet dieser wunderbare Song Sometimes, der erste Titel des neuen Albums About Me von Siu. Diesen Song Sometimes kennt man allerdings schon von ihr. Es handelt sich hier um eine überarbeitete, neu arrangierte Version aus dem See You in Hell Album Soulscape Screenshots von 2015. Hier als Kontrast mal kurz angespielt.

Die mitreißende Energie, für die man sie in ihren Konzerten feiert, vermag Siou auch auf CD zu vermitteln, wie gerade zu hören war. In Kamerun geboren und in Süddeutschland aufgewachsen, überzeugt Siou mit einer außergewöhnlichen Stimme, die mühelos zwischen Gospel, Soul, Jazz, Pop und African Roots changiert. Geprägt von ihren afrikanischen Wurzeln und einer vielseitigen musikalischen Sozialisation, verbindet sie stilistische Vielfalt mit emotionaler Ausdruckskraft und künstlerischer Integrität. Ihre Songs zeichnen sich durch Intensität, Authentizität und eine feine musikalische Sensibilität aus, die Publikum wie Kritik gleichermaßen überzeugt und berührt. Was sie auf der Bühne auszeichnet, ihre charismatische Präsenz und ihre natürliche Souveränität, das vermag Siou auch auf LP und CD unmittelbar erlebbar zu machen. Seit 2010 kann man das auch auf den CDs ihres Duo-Projektes Siou and Hell gemeinsam mit Helmut Hattler hören, etwa im Song A Lovely Place aus dem Siou and Hell Album 2 to 1 aus dem Jahre 2012.

0: Hochgradig populär produziert, erschien diese Umwelthymne als Loblied auf die Schönheit von Mutter Erde, A Lovely Place, von See You in Hell als EP schon 2010 für eine Umweltaktion und schließlich 2012 im Album 2-2-1. Und Sängerin See You wird auch in ihrem neuen Soloalbum About Me nachhaltig unterstützt von Helmut Hadler. See You ist tief verwurzelt in der Gospelmusik. Die spirituellen Themen scheinen für ihre Identität zentral zu sein, weil sie ihre Musik nicht nur als Stilfrage, sondern als Ausdruck von Herkunft, Glauben und innerer Haltung versteht. Auch im neuen Soloalbum About Me wirken diese Themen wie ein roter Faden oder, wie es ein Kritiker formulierte, Zitat, ihre Musik erscheint als Bekenntnis zu sich selbst, zu den eigenen Wurzeln und zu einer spirituellen Dimension, die ihrer Kunst Tiefe und Glaubwürdigkeit verleiht. Das macht See You nicht nur zu einer Sängerin mit starkem Sound, sondern zu einer Künstlerin mit klarer inhaltlicher Persönlichkeit. Zitat Ende. Im Titelstück ihres neuen Albums singt sie It's all about me, music, love and faith. Auf meine Frage, welche Botschaft About Me für sie aussendet, antwortete See You.
1: Also ich würde mir wünschen, dass mein Album About Me den Menschen Mut macht. Ja, einfach Mut macht, sich selber zu vertrauen, an seine eigenen Fähigkeiten, an seine Talente zu glauben und diesen einfach auch ein bisschen Raum zu geben und sich zu entfalten. Das finde ich eine ganz, ganz tolle Botschaft. Das Album soll wie eine Krafttankstelle sein und wo man seine Energien ein bisschen aufladen kann und einfach ein Angebot sein, seinen eigenen Weg zu gehen. Vielleicht ein bisschen inspirieren anstatt missionieren. Ja, so, das wäre schön.

0: Dazu noch etwas genauer gefragt. Die Texte des neuen Albums stammen, bis auf zwei Ausnahmen, von dir und sind entsprechend sehr persönlich gehalten. Im Pressetext zum Album About Me heißt es, es gehe um ein ehrliches, verletzliches und mutiges Bekenntnis zu sich selbst und darum, die eigene innere Stimme wiederzufinden, um den Herausforderungen der Außenwelt mit Hoffnung, mit Stärke und Liebe zu begegnen. Wie kann das konkret gelingen?
1: Ich habe mich ja schon sehr, sehr früh als junges Mädchen damit auseinandergesetzt, wer ich bin und vor allen Dingen, wo ich hingehöre. Das war wirklich eine ganz zentrale Frage. Und ich habe mich als junges Mädchen einfach sehr früh auch mein Talent entdeckt, meine Fähigkeiten mit meiner Stimme mich auszudrücken. Also der Gesang war mein Ausdruck meiner Wahl. Und das war für mich wie so eine Offenbarung, weil ich jetzt einfach sagen konnte, was passiert, wie geht's mir, ich konnte mich ausdrücken, ich konnte einfach erzählen, was mich beschäftigt und was ich gerne mitteilen möchte. Und das war ein großer Gamechanger einfach. Und ich konnte authentisch sein, was einfach unglaublich toll war, ja, und ist bis heute. So

Be who you are, sei wie du bist, so lautet die Botschaft dieses Songs, der mit einer wunderbar geschwungenen Refrainmelodie aufwartet, mit atmosphärisch intensiven Trompeteneinwürfen von Joe Kraus und mit einem stimmungsvollen Ende als sanfter Ausklang von Gesang und Bass. Insgesamt ein gekonntes Arrangement. In der schlichten Urfassung, nur Gesang und Bass, kennt man den Song Be Who You Are aus dem dritten Album von See You in Hell, Soulscapes, Screenshots aus dem Jahre 2015. Hier ein kurzer Ausschnitt.

0: Be Who You Are. Siu ist eine höchst wandlungsfähige Sängerin. Neben Gospel, Soul, Jazz, African Roots und Pop ist ihr auch Funk oder Rhythm and Blues nicht fremd. Ziemlich funky beginnt der folgende Song Need the Silence, was an der funky Spielweise des Bass, der Hammond-Orgel und der Drums liegt, aber auch im Besonderen an der rhythmischen Phrasierung der Supersängerin Siu. Der Song Need the Silence ist auf dem Album gleich zweimal vertreten, erst in komplettem Bandarrangement, wie gleich zu hören ist, aber auch als Duo-Aufnahme im Stil von Siu and Hell, als Bonustitel am Ende der CD. Auf der gleichzeitig veröffentlichten Vinyl-LP ist dieser Bonustitel nicht enthalten. Die hochattraktive Komposition klingt melodisch wie harmonisch und auch rhythmisch nach einer typischen Hatler-Komposition. Er ist auch als Komponist in den Credits genannt. Aber die Sängerin und Texterin Siu war auch kompositorisch beteiligt, wie wir gleich von ihr hören werden. Im Text heißt es: I need the silence in my head to hear the words. Natürlich wollte ich wissen, welche Worte sind es, die erst in der Stille zu hören sind.
1: Also bei Need the Silence, da kam eigentlich die Rhythmik und auch ein ganz kleiner Teil der Komposition und der Text sowieso von mir. Und ich hatte das zuerst aufgenommen und bin dann damit, mit diesen unterschiedlichen Snippets zu Helmut und habe gesagt, du, könntest du mir dabei helfen, das hier zusammenzubringen, auszuharmonisieren und einfach zu schauen, wie wir das ganze Stück zu einem tollen Stück bringen. Und dann hat er das auf seine ganz typische Art und Weise ergänzt und das daraus gemacht oder mir dabei geholfen, dass es dazu kam. Ein ganz, ganz toller Song. Also letztendlich ist es so, ich bin ja ein Mensch, der sehr im Außen ist und deshalb ist es für mich immer wieder wichtig, dass ich auch den Stecker ziehe, dass ich mich zurückziehe und einfach so ein bisschen die Stille suche, weil ich einfach auch mit so vielen Informationen oft zugeballert werde und so. Und da brauche ich manchmal einfach auch Ruhe. Ich brauche Ruhe um mich rum, um mich selber wieder zu sortieren und auch so ein bisschen reinzuspüren, was ich eigentlich will, was mir mein Körper sagt. Also was brauche ich, um wieder ins Gleichgewicht zu kommen? Also der Song, der lebt im Grunde genommen vom Gegensatz. Und manchmal muss man einfach das auch mal ganz laut rausschreien, dass man Zeit für sich selber braucht. Und welche Worte es sind, die erst in der Stille zu hören sind, vielleicht bleibt das jetzt einfach mein Geheimnis.

0: Sie braucht Stille im Kopf, um die Worte zu hören. Es müssen kostbare, wichtige Worte sein, die Siyu aber nicht verraten wollte. Dies war nach der Bandfassung nun auch noch ein kurzer Ausschnitt aus der Duo-Version zu hören, nur Gesang und Bass. Nach diesem funky Titel Need the Silence aus dem neuen Album About Me von Siyu folgt nun eine Piano-Ballade mit Orgelbegleitung mit dem Titel Home. Nicht geschrieben vom Songwriter-Duo Siyu Hatler, wie bei den allermeisten Songs des Albums, sondern von der schwedischen Soul-Jazz-Musikerin und Songschreiberin Ida Sand. Natürlich wollte ich wissen, ob Siyu einen persönlichen Bezug zu Ida Sand hat oder nur und vor allem zu diesem Song und seinem Textinhalt. Denn da heißt es Never Forget About Home. Und da drängt sich natürlich auch die Frage auf, wo ist Heimat für Siyu, die in Kamerun geboren wurde, seit ihrer frühen Kindheit aber in Süddeutschland zu Hause ist.
1: Home, oh, was für ein wunderschönes Stück. Ich liebe dieses Stück. Ich habe dieses Stück vor ungefähr circa 15 Jahren kennengelernt von dieser Gospel- und Jazzsängerin Ida Sand. Ich kenne sie persönlich nicht, aber dieses Stück hat mich so direkt angesprochen. Ich habe das einfach gespürt, was sie da beschreibt. Und für mich ist es ein Titel, ein Stück über die Sehnsucht, über diese ewige Sehnsucht nach diesem Gefühl, dass man, ja, vielleicht auch was man als Kind hatte. Egal was passiert, ich bin sicher, ich bin zu Hause, mir kann nichts passieren. Da geht es für mich um Vertrauen, um bedingungslose Liebe. Und da will ich wieder hin zurück. Und das ist, glaube ich, im Leben immer so, dass man das möchte und dass man danach sucht und sich da auf den Weg macht. Manchmal geht es mir auch so, dass wenn ich den Song höre, dass es mir sogar richtig wehtut, weil ich ihn kaum richtig anhören kann, weil er auch so zerbrechlich ist. Und Never Forget About Home. Ja, vergiss dein Zuhause nie. Wo ist mein Zuhause? Ich selber, ich bin ja geboren in Kamerun, aber ich bin hier in Deutschland zu Hause. Ich bin hier zu Hause, ich bin verwurzelt hier. Ich bin mit 2 Jahren nach Deutschland gekommen und ich konnte hier groß werden und kann mein Leben gestalten und habe diesen Spielraum und konnte und kann mich verwirklichen. Und ja, da bin ich einfach total dankbar dafür. Und deswegen ist das auch für mich auch Heimat. Und Heimat ist für mich nicht an einen Ort gebunden, sondern hat etwas mit Menschen zu tun. Heimat hat für mich etwas mit einem Geruch zu tun manchmal, mit Berührungen, mit etwas, was man sieht, etwas, was man hört, etwas, was einen erinnert an etwas. Ja, ganz, ganz toller Song. Home.

0: Dieser Song Home ist ihr so wichtig, dass Sio ihn zweimal aufgenommen hat. Für ihr neues Album About Me, aber zuvor auch schon für ihr erstes Soloalbum Signs of Love, wie hier gerade kurz angespielt zu hören war. Die Frage nach Heimat, Herkunft, Zugehörigkeit, Identität ist für jeden essentiell, natürlich auch für Sio. Auf ihrem neuen Soloalbum About Me findet sich der Song Kotbiro von dem kenianischen Sänger, Musiker Ayub Ogada, der 2019 verstorben ist. Diesen Song hatte Sio zuvor bereits zweimal aufgenommen, für ihr Album The Sio Gospel Project und für ihr Soloalbum Signs of Love, was deutlich macht, wie wichtig ihr auch dieser Song ist. Wichtig als eine Art Selbstvergewisserung und Erinnerung an ihre westafrikanischen Wurzeln.
1: Kotbiro ist eine Hommage an meine afrikanischen Wurzeln. Ja, tatsächlich. Es erinnert mich an in Kamerun, an die rote Erde, an die Weite, an die Landschaft, an grüne Felder, an die Früchte. Es erinnert mich, es ist auch ein Geruch, der da ist, wenn ich die Musik höre und wenn ich diesen Song singe. Er lebt ja auch von diesen ständigen Wiederholungen. Es berührt einen, es holt einen ab und entführt einen. Es entführt mich immer wieder in Kindheit, in Erinnerung. Es ist eine schöne Erinnerung. Kotbiro. Ja, toller Song. Und vor allen Dingen, wir haben ihn live eingespielt und ich spiele die Kalimba. Und das ist einfach ein tolles Instrument. Und das spiele ich einfach selber und singe dazu.

0: Großer Applaus für See You. Die African Roots sind Teil dessen, was ihr Album About Me zu einer persönlichen Bestandsaufnahme macht. Nicht als folkloristisches Beiwerk, sondern als Ausdruck einer gewachsenen musikalischen Biografie. Selbst im populärsten Song des neuen Albums About Me sind die African Roots präsent. Dieser höchst attraktive Song Come My Way ist in Text und Musik ein Hustler-Song. Melodisch vor allem im Refrain sehr pop-affin und im besten Sinne radiotauglich. Der einsetzende afrikanische Chor verstärkt den Eindruck erheblich, dass hier ein toller Popsong für die Morningshow eines Popradios gelungen ist. Der Song wurde als Single schon ausgekoppelt. Und man würde sich wünschen, dass dieser hochmelodische Song mit seiner positiven Ausstrahlung auch im Mainstream-Popradio zu hören ist. Wie sieht das die Sängerin See You?
1: Also bei Come My Way, da habe ich tatsächlich Helmut Hattler erwischt, als er an dem Song rumgemacht hat. Und dann habe ich zu ihm gesagt, und genau da machen wir jetzt weiter. Das ist genau das, was ich machen will. Genau so geht das. Und dann hat er weitergearbeitet an diesem Song. Ich habe mich mit draufgesetzt. So ist dieser Song entstanden. Und dann kamen noch die Insingizi-Gesänge dazu. Und es ist ein tolles Stück entstanden. Und natürlich alle unsere Stücke entstehen im Grunde ja aus der Selbstständigkeit, wir sind Indie-Künstler oder sowas. Also und letztendlich ist uns auch klar, dass wir nicht wissen, was da am Ende des Tages dann rauskommt und ob es dann im Mainstream ankommt, im Popradio. Aber wir machen die Songs und die Sachen in allererster Linie für uns selber. Und sie müssen uns glücklich machen, sie müssen mich glücklich machen. Ich muss happy sein damit und uns gerne hören und zufrieden sein mit dem Ergebnis und mich daran erfreuen. Und dann ist schon ganz viel erreicht. Und ja, was soll ich sagen, wenn du sagst, ja, vielleicht, das ist doch auch ein Song, der könnte im Popradio in der Morningshow laufen, dann alles richtig gemacht. Danke dafür.
0: Danke auch an See You für das ausführliche Interview, aus dem hier nur kurze Ausschnitte unterzubringen waren. Mit dem ungemein populär gemachten Song Come My Way geht der Kramladen mit Volker Rebell und mit der Vorstellung des neuen überzeugenden Soloalbums About Me von See You zu Ende. Und als Abschluss folgt noch ein Ausschnitt aus The See You Gospel Project.

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1: Ich bin Diana Kramer. Der Weg für Jürgen Klopps Wechsel von Red Bull zum Deutschen Fußballbund ist frei. Klopp sprach bei Magenta TV von einer großzügigen Regelung. Er verwies aber noch auf anstehende Gespräche mit dem DFB.
2: Bis zur endgültigen Einigung müssen wir uns noch ein wenig gedulden. Doch Zweifel, dass der Wunschtrainer der meisten Deutschen die Nachfolge von Julian Nagelsmann antritt, gibt es praktisch keine mehr. Red Bull lässt Klopp ziehen. Jetzt geht es noch um letzte Vertragsdetails in den Gesprächen mit dem DFB, sagt Klopp, der möglichst in der kommenden Woche als neuer Bundestrainer vorgestellt werden soll. Kritik kommt von Klopp daran, dass in den vergangenen Tagen zu viele Einzelheiten durchgesickert seien. Nicht alle Berichte seien korrekt gewesen. Thomas Braucht, Sportredaktion.
1: Bundeskanzler Friedrich Merz will sich nach dem Rücktritt von Fraktionschef Jens Spahn keine lange Hängepartie leisten. Er will die Nachfolge schnell regeln und zusammen mit CSU-Chef Markus Söder bald einen Vorschlag machen. Die Beratungen darüber sollen in den kommenden Tagen stattfinden, sagte Merz im ZDF-Sommerinterview.
3: Wir sind jetzt zunächst einmal bis Anfang September in der sitzungsfreien Zeit. Die Fraktion ist, wenn notwendig, arbeitsfähig. Wir werden in den Parteigremien in den nächsten Tagen darüber sprechen und wir werden relativ bald einen Vorschlag machen, aber es drängt uns jetzt die Zeit nicht.
1: Zu einem möglichen Favoriten wollte sich Merz nicht äußern. Im Gespräch für den Fraktionsvorsitz ist wohl der bisherige Kanzleramtschef Thorsten Frey. Damit würde automatisch eine Kabinettsumbildung nötig. Die USA verlegen inmitten des eskalierenden Iran-Kriegs Medienberichten zufolge mehr Kampfflugzeuge in den Nahen Osten. Das berichtet unter anderem das Wall Street Journal. Auch Tankflugzeuge befinden sich demnach auf dem Weg in die Region. Laut den Berichten könnte das als Zeichen für eine Vorbereitung auf eine mögliche Ausweitung der US-Angriffe verstanden werden. Zum Sport. Kimi Antonelli hat seine Führung im Kampf um die Formel-1-Weltmeisterschaft wieder ausgebaut. Der 19-jährige Italiener gewann den Großen Preis von Belgien und feierte in Spa seinen 6. Grand Prix-Sieg in diesem Jahr. Antonelli profitierte dabei auch vom frühen Ausfall seines Mercedes-Kollegen und WM-Rivalen George Russell. Zweiter in Belgien wurde Charles Leclerc im Ferrari vor Max Verstappen im Red Bull.
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